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1: Der Juli sorgte in Thüringen für 256 Sonnenstunden. Der Juli hat sich in Thüringen von seiner Sonnenseite gezeigt. Rund 256 Sonnenstunden wurden nach einer vorläufigen Auswertung des Deutschen Wetterdienstes gezählt. Das Mittel für die Jahre 1961 bis 1990 liegt für den Freistaat bei 205 Stunden. Regen war in diesem Sommermonat auch in Thüringen eher Mangelware. Zwar gab es den Angaben nach 42 Liter pro Quadratmeter, aber im Vergleich mit dem Referenzwert von 63 Litern deckte die Niederschlagssumme nur zu etwa zwei Drittel das Soll ab. Das war ein Beitrag von Elke Ziegler.

0: Das ist die Geschichte Schimpfwörter von Luigi Malaber. Ottorino hatte die schlechte Angewohnheit, Schimpfwörter zu sagen. Er sagte sie bei Tisch, auf der Straße, in der Schule, morgens, mittags, abends, bei Regen, bei Sonne, am Meer, in den Bergen und einmal ist ihm sogar in der Kirche eins entschlüpft, während der Priester die Messe vorlas.
1: Ich glaube an Gott, den Vater der Allmächtigen, den Schöpfer des Himmels und der Erde, an Jesus Christus, seinen eingeborenen Sohn, unseren Herrn.
2: Schweinepriester!
0: Immer wenn Ottorino ein neues Schimpfwort kennenlernte, schrieb er es in ein kleines Heft, um es nicht zu vergessen.
2: Ich sammle sie. Die anderen Kinder sammeln Abziehbildchen oder Briefmarken. Ich sammle Schimpfwörter,
0: erklärte er seiner Mutter.
3: Ottorino ist ein gutes, freundliches und fleißiges Kind. Er lernt eifrig Geometrie, Geschichte und Geografie. Aber hier und da, zwischen einem rechten Winkel und einem Segment, schob er ein Schimpfwort ein.
2: Dreisatzversager.
4: Oder er setzt einen zwischen Napoleon und Cavour.
2: Schneckenfresser.
4: Oder einfach inmitten die Po-Ebene.
2: Arschgeige.
4: Oder auf den Gipfel des Monte Rosa, der bekanntlich der rosaste Berg von Europa ist.
0: Die Lehrer in der Schule ließen seine Mutter kommen und sagten:
5: Es kann so nicht weitergehen.
0: Eines Tages hatte Ottorino sogar am Ende des Weihnachtsgedichts ein Schimpfwort gesagt.
4: Advent, Advent, ein Lichtlein brennt. Erst eins, dann zwei, dann drei, dann vier.
2: Spekulatius.
0: Ottorinos Mama hatte es gründlich satt.
6: Du bist ein Schmutzfink.
0: Aber da fing das Kind auch an, noch nachts im Schlaf Schimpfwörter zu sagen.
2: Affenarsch, Arschgeige, Pommespanzer.
0: Ottorinos Mama überlegte, dass Wörter sich ja im Mund formen. Und weil sich in Ottorinos Mund so viele schmutzige Wörter formten, beschloss sie, ihn auszuwaschen.
6: Ich waschte den Mund mit Kernseife aus.
0: Zuerst füllte sie den ganzen Mund mit Seifenschaum, dann schrubbte sie ihn und spülte ihn gründlich aus. Und Ottorino heulte und heulend schluckte er auch ein wenig Seifenschaum herunter. Am Schluss aber war der Mund blitzsauber. Von diesem Tag an sagte Ottorino kein schmutziges Wort mehr. Aber er sagte auch nicht die sauberen mehr. Er sagte gar nichts mehr. Er sprach nicht mehr.
6: Sprich doch, Ottorino. Sag doch was.
0: Aber das Kind schwieg und hörte nicht mehr auf zu schweigen, bei Tag und bei Nacht. Die arme Frau bereute es bitter, dass sie seinen Mund mit Seife gewaschen hatte und fütterte ihn mit Bonbons, Eis und süßen Speisen. Aber das war alles umsonst. Sie erzählte ihm Märchen, um ihn zu unterhalten, aber Ottorino ließ sich nicht unterhalten und fuhr fort zu schweigen. Eines Abends vor dem Schlafengehen nahm Ottorinos Mutter das kleine Heft mit den Schimpfwörtern zur Hand und begann ihm daraus vorzulesen.
6: Affenarsch, Arschkeks, Abflussakrobat, Brötchen, Blechdose, Captain Planlos, Clowngesicht, Couchkartoffel.
0: Viele Abende hintereinander las sie ihm die Schimpfwörter aus dem kleinen Heft vor und hörte immer erst auf, wenn Ottorino eingeschlafen war. Endlich, eines Abends, als ihm vor Müdigkeit die Augen zufielen, öffnete das Kind den Mund und sagte:
2: Pipi Mist.
0: Seine Mutter weinte vor Freude und rief am nächsten Tag alle Freunde und Verwandte zusammen. Und sie feierten, dass Ottorino wieder sprach.
5: Hä? Ottorino kann wieder reden?
7: Er spricht wieder.
8: Schimpfwörter nach der Geschichte von Luigi Malerba, ein Hörspiel der Freien Waldorfschule Eisenach im Rahmen einer Projektwoche.
5: Es sprachen Matteo Hornoff, Leon Heine, Marlon Röder, Julian Rommel, Karl Weigelt, Anatol Tröll, Augustin Kiel, Mascha Baller und Stefanie Olschok.

0: 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Üppiges Essen mit reichlich Fett, regelmäßig Alkohol trinken und dann noch wenig Bewegung im Leben, weil wir entweder am Schreibtisch oder auf der Couch sitzen. So sieht ganz oft unser Alltag aus. All das zusammengenommen kann dazu führen, dass die Cholesterinblutwerte ungesund nach oben gehen. Die Folgen sind ernst. Mit den Jahren steigt das Risiko für einen Herzinfarkt oder Schlaganfall deutlich an. Petra Engel-Jabarian aus dem Vorstand des Apothekerverbandes erklärt, was man aktiv gegen erhöhte Werte unternehmen kann.
1: Da das Cholesterin fast ausschließlich in tierischen Lebensmitteln zu finden ist, sollte man künftig auf eine pflanzliche, fettreduzierte und ballaststoffreiche Kost setzen. Zusätzlich empfehle ich Präparate mit Omega-3-Fettsäuren, um die Gefäßwände zu schützen und zu stärken, aber auch Präparate aus Knoblauch oder Artischocken sowie die Einnahme von Ballaststoffen wie Leinsamen, Haferkleie und Flohsamenschalen können helfen, den Cholesterinspiegel zu senken.
0: Einfache Maßnahmen, große Wirkung gegen zu hohe Cholesterinwerte. Die Tipps kamen von Apothekerin Petra Engel-Jabarian aus dem Vorstand des Landesapothekerverbandes. Das war ein Beitrag von Joanna Mannel.
2: Hammer Sängerin, ihre Band ist Jennifer Rostock. Ja? Und wir singen zusammen, yeah. 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
1: Anmeldungen für das Stadtradeln. Die Aktion Stadtradeln in Eisenach geht in die nächste Runde. Seit 2008 treten Bürgerinnen und Bürger für mehr Klimaschutz und Radverkehr

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Der gute alte Bob Marley and the Wailers waren das hier. Könntest du geliebt werden, ja? Could you be loved? Wow. Und damit nochmal herzlich willkommen zu einer Stunde Match privat hier, trotz der Hitze, live im Wartburg Radio 96.5, heute am, was ist heute eigentlich für einer? Am 4. August 2026. Ja, ich habe wie immer mal nachgeschaut auf der Internetseite der Stadt Eisenach, was es Neues gibt. Ja, es gibt gar nicht so viel, weil wir haben ja Sommerzeit und so, Sommerloch und das alles, gell? Ja. Aber ich habe doch ein bisschen was gefunden, worüber wir berichten können. Der Bürgermeister begrüßt neue Auszubildende, wäre zum Beispiel ein Thema. Dann Schließzeiten im Eisenacher Bürgerbüro, ganz wichtig. Sprechtag der Thüringer Bürgerbeauftragten in Eisenach. Ja, die Feuerwehr hat auch Brand gelöscht, ja, und zwar auf dem Feld in Hötzelsroda, darüber berichte ich auch gleich. Und Hochwasserschutz, die Karolinenstraße oberhalb des Palmentals wird demnächst gesperrt sein. Dann haben wir noch Verkehrsmeldungen und wenn noch Zeit ist, dann gucken wir auch noch mal auf das herrliche Sommerwetter, ne? Ganz klar. Was wollte ich noch sagen, ne? Also die Sendung ist ja von zu Hause aus dem Wohnzimmer aus, ja. Und was auch immer manchmal die Leute so fragen, von wem ist eigentlich diese Musik hier und wie heißt sie? Das Stück heißt The Stripper, ist von David Rose. Aber ich sage es gleich, auch wenn die Sendung Match privat heißt und die Musik The Stripper, ihr müsst bei mir nicht die Hose runterlassen hier, nein. Es reicht, wenn ihr zuhört. Ich bin so froh, dass ihr dabei seid, trotz der Hitze. Ich moderiere heute auch nicht im Schlafanzug. Ich verspreche es euch. Ja, aber ich fange an mit schöner Musik hier. Zum Beispiel dieses hier. Das ist so eine Gruppe, denen ist wahrscheinlich nicht eingefallen, wie sie sich nennen sollen. Ja, dann haben sie gesagt, hello. Ne? Hello, hier ist Hello mit New York Groove.

Ja, das ist hier eine Musik von den Beatles, ne? Und damit läute ich ein, euch zu sagen, dass das 7. Studioalbum der Beatles, Revolver, 60 Jahre alt geworden ist, ja? In Deutschland am 28. Juli bereits veröffentlicht. So kam es hier eher auf den Markt als zum Beispiel im Mutterland des Pops sozusagen, in Großbritannien oder in den USA. Ja, dort kam es erst am 5. August, also morgen, heraus. Ja? Und das finde ich bemerkenswert, weil das Zweite, was bemerkenswert ist bei diesem Album, ist, dass ein deutscher Grafiker namens Klaus Vormann, ja, der spielt außerdem Bass, alle möglichen anderen Instrumente, und der hat aber das Cover für die Platte entworfen, und deswegen ist es vielleicht auch der Grund, warum das bei uns in Deutschland als erstes rauskam. Das nur mal nebenbei bemerkt. Maßgebliche Titel das sind darauf erschienen, wie zum Beispiel Eleanor Rigby oder auch das Yellow Submarine oder Got to Get You Into My Life. Ja, ihr kennt das auch alles, ja. Ich habe aber heute wieder mal was anderes ausgesucht, und das möchte ich euch jetzt gerne vorspielen, weil mir das sehr gut gefällt. Ja.

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Was für ein Song, was für ein Titel, ne? Das ist hier einer meiner Lieblingstitel, der gefällt mir. Ah, ach, weißt du was? Seitdem du weg bist, eigentlich geht's mir ganz gut, ne? I'm doing fine now. Here's New York City, so heißt jedenfalls die Band.

Also, dass mir jetzt das, nicht jemand irgendwie einen falschen Hals kriegt hier, ne? Ich mag einfach das Stück hier, das gefällt mir so gut, ja. Und dann kommen wir gleich zu unserem ersten Thema. Also ich mache jetzt mal so einen kurzen Nachrichtenüberblick hier. Ne? Die ersten sind ja nur Kurzmeldungen, die ich hier erstmal zu verlesen hätte. Ne? Ja. Aber alles wichtige Sachen, die so in der Stadt passieren, auch so ganz nebenbei. Zum Beispiel diese hier, Bürgermeister begrüßt neue Auszubildende und gratuliert erfolgreichen Absolventen. Ja, der Bürgermeister Steffen Liebendörfer begrüßte am 31. Juli 2026 eine neue Auszubildende im Eisenacher Rathaus. Wir freuen uns sehr, dass Sie sich für eine Ausbildung in der Stadtverwaltung Eisenach entschieden haben. Er ermutigte Nina Hartlepp, Fragen zu stellen, auch dazu, warum manches so ist, wie es ist. Das hilft uns allen, uns weiterzuentwickeln, sagte der Bürgermeister Nina Hartlepp. Oder Nina Hartleib. Nina Hartleib, so heißt sie ja, beginnt ihre dreijährige Ausbildung zur Verwaltungsfachangestellten in der Fachrichtung Landes- und Kommunalverwaltung. Erfolgreiche Absolventen verstärken das Verwaltungsteam der Stadt Eisenach. Tim Laura Brix, Kauffrau für Büromanagement, und Sarah Schwanke, Verwaltungsfachangestellte in der Fachrichtung Landes- und Kommunalverwaltung, haben ihre Ausbildung erfolgreich abgeschlossen. Tim Laura Brix wird künftig das Team des Fachdienstes Bürgerbüro unterstützen. Sarah Schwanke wird im Fachdienst Infrastrukturmanagement arbeiten. Da bleibt mir klar die Luft weg hier bei der Wärme. Also manchmal gibt es doch noch schwierige Sachen, schwierige Situationen, auch wenn wir eigentlich scheinbar genug Personal haben, aber es kommt auch zu Schließzeiten, zum Beispiel eine Schließzeit im Eisenacher Bürgerbüro. Das Bürgerbüro der Stadtverwaltung Eisenach bleibt nämlich am Mittwoch, dem 26. August, ganztägig und am Montag, dem 31. August, von 12 bis 16 Uhr geschlossen. Grund sind Schulungen für die Mitarbeiterinnen und Mitarbeiter. Außerdem wird ein neues Softwaremodul für weitere Dienstleistungen und zur qualitativen Verbesserung von Online-Vorgängen installiert. Ja, wollen wir hoffen, dass alles klappt und dass dann auch wieder offen ist. Ne? Dann gibt es einen Sprechtag, und das ist auch wichtig, einen Sprechtag der Thüringer Bürgerbeauftragten. Ja, die Bürgerbeauftragte des Freistaates Thüringen, Claudia Democh, bietet am Dienstag, dem 8. September ab 9 Uhr einen Sprechtag in Eisenach an. Sie ist in der Stadtverwaltung Mark 2 im Raum 122 anzutreffen. Vor Ort werden Bürgerinnen und Bürger zu Fragen oder Problemen im Zusammenhang mit der Thüringer Verwaltung beraten, sowie Anregungen und Beschwerden aufgenommen. Die Bürgerbeauftragte ist die Ombudsstelle des Freistaates Thüringen für Hilfe- und Behördenangelegenheiten und unterstützt bei Problemen mit Ämtern und staatlichen Stellen. Ja, es gibt ja manchmal, da brauchen wir Hilfe bei Anträgen und der Suche nach Ansprechpartnern. Sie verstehen ein amtliches Schreiben nicht, das ist manchmal schon der Fall, ne? Oder Ihr Antrag wird nicht bearbeitet, Sie wissen nicht, an welche Stelle Sie sich mit Ihren Anliegen wenden können. Sie fühlen sich durch eine Entscheidung benachteiligt, das kann es auch geben, oder? Die Bürgerbeauftragte hilft natürlich kostenfrei, schnell und unbürokratisch und natürlich neutral. Und bei der Suche nach einer einvernehmlichen Lösung klärt schwierige Sachverhalte und erläutert rechtliche Zusammenhänge. Die Termine sollten bitte vorab per Telefon vereinbart werden, und das ist aus organisatorischen Gründen, wird nämlich darum gebeten, weil es sonst nicht geht. Ne? Ist ja auch klar. Vorab telefonisch einen konkreten Termin für den Sprechtag am 8. September zu vereinbaren, ist ja ganz einfach. Man ruft einfach an unter 03691 573 113 871 heißt die Nummer, ja. Also nochmal, Telefon 03691 573 113 871. Unterlagen und Korrespondenzen sowie Bescheide oder Behördenschreiben sollten zum vereinbarten Termin mitgebracht werden. Bürgeranliegen können jederzeit natürlich auch schriftlich eingereicht werden. Per Post ist das möglich an das Postfach 900455 in
99107 Erfurt oder man kann auch ein Formular ausfüllen oder eine E-Mail schreiben. E-Mail-Adressen, dazu gibt es natürlich auch auf der Internetseite der Stadt Eisenach. Und ja, damit machen wir mal ein bisschen Musik wieder, gell, würde ich sagen. Ooh, baby, I love your way. Alte Nummer von... Wem war das Ding hier eigentlich? Könnt mich ja mal anrufen hier unter 881 881. Nee, das ist falsch. Ich sag dir noch.

Anyway, yeah, so I said Diddle und die Band heißt Big Mountain. Und früher, da hat das mal ein gewisser Peter Frampton gemacht, ja. Davon ist aber nur die Live-Version gut. Ja, ja, das soll ich nur noch mal gesagt werden. Oh yeah, und jetzt kommt wieder so was Schönes, Romantisches mit Harold Melvin and the Blue Notes. Und wisst ihr, wer da gleich noch singt? Unter anderem... So ist Sänger schlechthin hier. Teddy Pendergrass, der ist nämlich hier jetzt auch dabei bei dieser Aufnahme. Das Stück heißt Hope That We Can Be Together Soon. Ja, ich hoffe, dass wir bald zusammen sein können. Ja. Wirklich bald.

Ja, vielleicht morgen schon. Ja, aber ich kann nicht mehr warten. 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

Ja, ich glaube, ihr habt richtig geraten. Heute vor 125 Jahren wurde Louis Armstrong in New Orleans geboren. Zweifellos ist er der Pionier des Jazz schlechthin. Oder anders gesagt, ohne ihn wäre der Jazz lokale Volksmusik von New Orleans geblieben. Armstrong, einer der ganz Großen, gastierte 1965 auch in Leipzig. Und wer sich ein bisschen mehr für ihn interessiert, kann das Jazzarchiv hier in Eisenach in der Alten Melzerei besuchen. Er hat nämlich da auch seine Visitenkarte hinterlassen, war so, glaube ich sogar selbst mal hier, ne? Und die Herrschaften da im Jazzarchiv, die verwalten das alles auf höchstem Niveau sozusagen, ja? Louis Armstrong starb 1971 in New York im Alter von 69 Jahren an einem Herzinfarkt. Und das hier, das war seine allerletzte Aufnahme, die er gemacht hat. Für einen der zahlreichen James-Bond-Filme. 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

Sitchmo. Feuerwehren löschen brennendes Feld bei Hötzelsroda. Ein Weizenfeld in der Gemarkung Hötzelsroda ist am Donnerstag, am vergangenen Donnerstag, natürlich in Brand geraten. Die Berufsfeuerwehr Eisenach wurde um 13.58 Uhr genau alarmiert. Als die Einsatzkräfte eintrafen, stand das Feld bereits in Flammen. Der Rauch zog bis zur nahegelegenen Autobahn A4. Aus Sicherheitsgründen wurde die Autobahn deshalb natürlich vorübergehend gesperrt. Zur Unterstützung der Berufsfeuerwehr wurde die freiwilligen Feuerwehren aus Hötzelsroda und Stockhausen nachalarmiert. Auch zwei landwirtschaftliche Betriebe aus Hötzelsroda und Neukirchen halfen bei den Löscharbeiten. Sie stellten teilweise zum Beispiel Wasserfässer bereit und halfen, damit sich das Feuer nicht weiter ausbreiten konnte. Insgesamt wurden rund 3 Hektar Weizenfeld von dem Brand erfasst. Ja, gegen 14.45 Uhr war das Feuer unter Kontrolle. Anschließend konnte die Sperrung der Autobahn wieder aufgehoben werden. Ja, während der Zeit des Einsatzes hat übrigens die Freiwillige Feuerwehr Madelungen die Stadtbereitschaft hier in Eisenach übernommen. Damit, falls hier was passiert in Eisenach, natürlich die Bürger auch ausreichend abgesichert sind. Da

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1: Genau, das habt ihr eingeschaltet. Das will ich in dem Moment auch mal gesagt haben. Hier ist irgendwie was verrutscht jetzt. Da muss ich meine kleine Korrektur machen hier. Ich wollte nämlich eigentlich das jetzt spielen und aufgefahren war jetzt was irgendwas anderes hier. Ne? Ja, Johnny Ray nämlich hier.

0: Ja, Tonight Josephine, Johnny Ray und die Sendung mit einigen Stolperfallen. Das liegt aber an dem Mann, der hier am Mischpult sitzt und da könnt ihr nichts dazu. Wahrscheinlich ist es die Wärme. Ne? Jetzt wird es interessant, Leute. Hochwasserschutz ist das nächste Thema. Karolinenstraße oberhalb des Palmentals gesperrt. Die Stadtverwaltung gibt bekannt. Eisenacherinnen und Eisenacher sowie Gäste der Stadt Eisenach müssen sich auf eine mehrmonatige Vollsperrung im Bereich Karolinenstraße oberhalb des Abzweigs Palmental einstellen. Die Arbeiten beginnen am Montag, dem 10. August 2026 und sind vorerst bis zum 30. Oktober dieses Jahres terminiert. Schreibt man hier so schön, ne? Wenn das alles so klappen würde. Im Rahmen des Hochwasserschutzes wird der gesamte Bereich neu gestaltet. So wird die Straße Grabental so umverlegt, dass sie künftig direkt in die Straße Palmental mündet, an der das staatliche Berufsschulzentrum liegt. Ja, also da hinten ist ja noch eine Berufsschule, ne? Das wissen wir ja alle. Hier müssen auch sämtliche Ver- und Entsorgungsleitungen der verschiedenen Versorgungsträger um- bzw. neu verlegt werden. Dies sind vorbereitende Arbeiten, um zu einem späteren Zeitpunkt die Brücke Karolinenstraße über die Rossel abzureißen und neu zu errichten. Ja, es handelt sich um ein im Jahr 1968 errichtetes Bauwerk in Spannbeton, dessen Leistungsfähigkeit im Hochwasserfall von Experten als nicht mehr ausreichend eingeschätzt wird. Es gibt eine Umleitung übers Ziegelfeld, da in der kommenden Bauphase zudem der Bau der Entwässerungsanlage in der Straßenmitte erfolgt, ist die Vollsperrung der Karolinenstraße im genannten Bereich unumgänglich. Zuständig ist das Thüringer Landesamt für Umwelt, Bergbau und Naturschutz. Ansprechpartnerin ist in dem Falle, falls jemand Fragen haben sollte, Claudia Wilhelm. Zu erreichen unter der Erfurter Telefonnummer 0361 573 926 237. Und so sieht die Umleitung im Detail aus. Die Vollsperrung betrifft nur den Bereich der Karolinenstraße oberhalb des Abzweiges in den Bereich Palmental. Das hört sich so einfach an, ist aber nicht ganz so einfach. Ja, der Übergang von der Karolinenstraße zum Palmental ist weiterhin eine Behelfsstrecke möglich. Ja, eine Behelfsstrecke. Das bedeutet, von der unteren Karolinenstraße aus ist das Palmental weiterhin zu erreichen. Schon mal positiv. Ne? Auch Berufsschülerinnen und Berufsschüler können die Schule wie gewohnt über die Karolinenstraße und die Brücke über die Hürsel verlassen. Die Umleitung für den motorisierten Verkehr erfolgt über das Ziegelfeld. Das ist jetzt die Neuerung. Und die Landstraße nach Hüttelsroda, die sogenannte 1121. Fußgänger und Radfahrer werden an der Baustelle vorbeigeführt. Unter der Beachtung der vorgegebenen Beschilderung im Bereich der Umleitung sind Fahrräder zu führen. Das heißt zu schieben wahrscheinlich oder so, ja. Vor Inbetriebnahme der Umleitungsstrecke wird die Schotterstraße am Ziegelfeld instand gesetzt. Ja. Das ist also so eine Straße, da denkt man, man fährt direkt durch den Wald und kann man sich auch leicht das Auto kaputt machen. Ne. Ein Vertreter der Stadt Eisenach wird dies vor Ort überprüfen. Zudem hat die Stadt Eisenach die Auflage erteilt, dass die Umleitungsstrecke täglich sowie zusätzlich unverzüglich nach Unwetter oder Sturm von der Baufirma zu kontrollieren und gegebenenfalls natürlich auch auszubessern ist. Ja, das ist ganz, ganz wichtig in dem Fall, weil das ist nämlich ziemlich steil, die Straße, und wenn es mal richtig regnet, dann wird da auch allerhand weggespült, sozusagen. Ne? So, in diesem Zuge wurde auch für die Bauarbeiten im Zuge des Hochwasserschutzes im Eisenacher Grabental eine Verlängerung angezeigt. Die Vollsperrung zwischen den Hausnummern 28a und 31c wird daher voraussichtlich noch bis Ende Oktober fortbestehen. Während der Arbeiten ist das Grabental von beiden Seiten, also von der Karolinenstraße und von der Stresemannstraße aus kommend, nur als Sackgasse befahrbar. Der Fußweg kann natürlich weiterhin genutzt werden. Das dazu. Und wird Zeit, dass wir erstmal wieder eine Musik machen. Ne? Das muss jetzt auch mal wieder sein hier, Leute. Yeah, let's swing, baby.
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Mr. Blue Eyes. Frank Sinatra war das. On the sunny side of the street, vielleicht haben wir noch Zeit fürs Wetter gleich, aber erstmal noch jede Menge Verkehrsbehinderungen. Ja. Brückenabriss am Moseberg, Stadtautobahn ab 10. August nur noch teilweise gesperrt. Das ist doch schön. Ja. Der Abriss der Brücke über die Stadtautobahn B19, die zu den Kleingartenanlagen am Moseberg führt, ist in vollem Gange. Ab Montag, dem 10. August 2026 ist hierfür jedoch keine Vollsperrung der Stadtautobahn zwischen den Anschlussstellen Eisenach West und Eisenach Mitte mehr nötig. Vom 10. bis 23. August wird eine von zwei Fahrspuren in Fahrtrichtung von Mitte nach West im Bereich der Brücke gesperrt. Auf der gegenüberliegenden Fahrbahn, also auf dem Abschnitt zwischen Eisenach West und Eisenach Mitte in Fahrtrichtung Osten, ist vom 10. August bis einschließlich 27. September im Bereich der Brücke nur eine von zwei Fahrspuren nutzbar. Es gilt übrigens dort Tempo 80. B19, nochmal B19, ja, Langsalsa-Straße.

nördlich von Hörsel, an dem die Straße unter der Autobahn A4 hindurch in Richtung Kreuzburg führt. Die Umleitungsstrecke verläuft über die L1021 an Stettfeld vorbei in Richtung Eisenach, die Kasseler Straße hinauf, ja, und dann die Stadtautobahn B19 in Richtung Autobahn A4 bis bei Krauthausen die L1017 wieder erreichbar wird. Ja. Dann gibt es auch noch die Zufahrt zur Parkanlage in Neuenhof, zeitweise gesperrt. Am Donnerstag, 13. August, wird die Hörseler Straße im Bereich der Zufahrt Parkanlage in Neuenhof zwischen 7 und 14 Uhr vollgesperrt. Grund ist das Setzen eines Abwasserpumpschachtes. Zum Hintergrund, im Eisenacher Ortsteil Neuenhof-Hörsel wird derzeit eine Abwasserdruckleitung inklusive eines Pumpwerkes in Neuenhof neu gebaut. Dann haben wir den Breitbandausbau in der Georgenstraße und der Weidenbruchstraße im Zeitraum von 18. August bis einschließlich 25. September treibt eine private Firma den Glasfaserausbau in der Innenstadt voran. Betroffen ist der Bereich Georgenstraße, Weidenbruchstraße und Markt. Mit halbseitigen Sperrungen der Fahrbahn, Gehwegsperrungen und Halteverbot ist auch zu rechnen. Ja. Das erstmal im Groben so das, was demnächst hier in Eisenach so gesperrt wird. Das ist noch ein bisschen Motown-Sound hier von Smokey Robinson and the Miracles. The Tears of a Clown.

Und da sind wir schon wieder fast am Ende der Sendung, Leute. Tears of a Clown, ja, die habe ich jetzt gedreht, weil ich schon aufhören muss zu senden. Oh, eine Verkehrsmeldung, die habe ich dann ganz vergessen, aber die ist wichtig, die wollte ich auch nochmal schnell nennen. Nicht, dass wir hier Schwierigkeiten kriegen, ne? Und hier steht dann so mittendrin, vom 17. bis einschließlich 28. August 26 werden in der Heinrichstraße auf Höhe der Hausnummer 11 Standort Stadtverwaltung Fahrbahn und Straßenentwässerung erneuert. Betroffen ist nur der Bereich von Einmündung der Clemensstraße bis zur Hausnummer 11. In unmittelbarer Nähe der Baustelle wird Halteverbot ausgewiesen. Kurzer Blick noch aufs Wetter. Heute Nachmittag, da kann es wieder starke Gewitter geben, bis jetzt noch nicht, ne? Aber dann dabei Unwetter natürlich, Charakter mit Hagelsturm, Starkregen möglich, schwülheiß, 32 bis 37 Grad, morgen abziehende Gewitter, bis dann Sonne- und Wolkenmix vorherrscht und im Verlauf.

Erneut einige Schauer auftreten werden bei 30 bis 34 Grad und am Donnerstag, da wird es endlich ein bisschen ruhiger und die Wolken, naja, gut, also auf jeden Fall nicht mehr so heiß, Freunde. Ich muss euch sagen, die Zeit ist wieder so schnell rumgegangen mit euch heute und naja, schade, aber nichts zu machen. Ich muss pünktlich aufhören und deshalb sage ich jetzt auch schon mal langsam Tschüss mit einem kleinen Leckerli. Aus einer Beach Boys EP, die ich mir vor einiger Zeit mal gekauft habe. Und stellt euch mal vor, da gibt es sogar eine Version, die singen sie in Deutsch, die Beach Boys. Ja. Es ist nicht zu fassen. Ganz am Schluss der Sendung ist das der letzte Titel für euch heute. Und ja, dann sage ich mein Tschüss, gell, so langsam. Ach so, der Titel, der heißt übrigens In My Room, ja. Also in meinem Zimmer. Was da so passiert, ihr wolltet es nicht wissen. Ist ja völlig privat, gell? Die Sendung heißt ja auch so, Match Privat am Dienstag. Und Donnerstag könnt ihr mich übrigens auch hören, wann ist das? Ab 19 Uhr, Match Spezial dann für euch. Ansonsten wünsche ich euch noch einen schönen Nachmittag, bleibt gesund und munter. Und das war natürlich wie immer eine Sendung von Herzen und von Matthias Wurmehl aus Eisenach. Jetzt habe ich es verpennt, ne? Ja, jetzt habe ich es verpennt.

0: Ein herzliches Willkommen zu den Country Hits hier im Wartburg Radio 96.5 aus Eisenach, Hall of Music aus Bremen, Country Road 58 aus Hannover, laut.fm/Nashville. Herzlich willkommen, liebe Elli.
1: Hallo Mike.
0: Wir haben alles aufgeboten, was wir zum Pusten, ich sag dich bewusst Blasen, zum Pusten gefunden habe. Selbst hier vorne bei den Geräten steht so ein kleiner Pustemann, der pustet gegen die Geräte. Es ist Wahnsinn, 30 Grad haben wir hier drin.
1: Ja, das stimmt. Boah. Verrückt.
0: Wahnsinn. So. Ich habe noch nicht mal ein paar Strümpfe an. Das ist also
1: nee, Strümpfe braucht man ja, wirklich nicht.
0: Gut, kommen wir zu was Schönerem, zu schöner Musik. Und ja. Dazu laden wir Sie ein, 2 Stunden lang wieder hier in Ihren, unseren Radios. Und wir beginnen mit?
1: Du hast hier geschrieben, dass, dann ist das nur, dass der erste Titel ist aus der Jahreshitparade von 2021.
0: Ja, und der zweite auch.
1: Der zweite auch. Ja. Genau, damals war auf Platz...
0: 5 Jahre ist es her.
1: Ja, 46.
0: Platz 46.
1: Ja, da bin ich mal gespannt. Ja. Ich weiß gar nicht, wie viele Plätze gibt es denn da?
0: Es waren 100.
1: 100, ne? Na, wir lassen uns überraschen. Mike hat rausgesucht den Titel Freedom Was a Highway, gesungen von Jimmy Allen mit Brad Paisley.
0: Hat man auch schon ein paar Mal, aber ist immer wieder schön.
1: Ja, und Carly Pierce singt Next Girl, war auf Platz Nummer 39.
0: Ja, viel Spaß, gute Unterhaltung. Los geht's.
1: Yep.

0: Die wunderbare Carly Pierce.
1: Das war ein abruptes Ende.
0: Ja, die macht das schnell, zackig, Ende, aus, die Maus. Wir gehen alle nach Haus. So, wir machen erstmal weiter mit diesem hier.
2: Das Country ABC.
0: Country ABC schimpft sich das. Und da haben wir das ja abgewandelt in einen Titel. Und der Mike war so ganz pfiffig und hat doch nochmal den Buchstaben J genommen.
1: Ja, da gibt es so schöne viele Titel. Und zwar hast du den Titel Just Fishing rausgesucht von Trace Adkins. Der Titel ist von seiner LP Proud to be Here von 2011. Und ein bisschen Info hatte Mike dazu geschrieben. Der Titel war die erste Single-Auskopplung aus Trace Adkins' Album Proud to be Here, das im November 2011 erschien. So, jetzt lese ich es nochmal vor, siehst du, Mike. Im Song geht es um einen Vater, der mit seiner Tochter angeln geht. Aber es geht nicht nur ums Angeln, sondern auch um die Erinnerungen, die die beiden dabei machen. Ja, erfahren. Trace Adkins ist seit diesem Januar 64 Jahre alt. Country-Sänger und Schauspieler. Ja, als Schauspieler war er in mehreren Filmen und Fernsehproduktionen zu sehen, zum Beispiel im Western Stagecoach, The Texas Jack Story.
0: Das sind meistens sehr kernige Filme, die er da macht. Und falls Sie mal die Filme im englischen Original hören, dann kommt Ihnen vielleicht die Stimme bekannt vor.
1: Haben wir schon mal einen gesehen, Western mit dem?
0: Aber nicht im Original.
1: Ja, aber haben wir schon mal einen gesehen?
0: Ja, ich glaube schon. Er war, glaube ich, in dem einen Film, den wir gesehen haben, da war er dabei.
1: Da weiß man gar nicht mehr, wie die Filme heißen.
0: Aber er hat auch eine schöne Stimme.
1: Ja, dann nehmen wir uns den nochmal an.
0: Es geht los.

0: Ja, so geht das mit dem Angeln. Und das haben wir jetzt von ihm vorgetragen bekommen. Die Elli schaut mich ein bisschen verwundert an.
1: Ja, also Mike, ich habe ja hier die Wünsche von Michael. Er schickt uns immer schöne Infos, zwei Titel. Der erste wäre von Derek Ryan. Und den Titel, den du bei ihm aufgeschrieben hast, ist aber von der zweiten Band.
0: Nee.
1: Doch.
0: Nee.
1: Hat Michael sich vertan?
0: Ja.
1: Ja, toll. Michael,
0: schlimm.
1: Ein bisschen aufpassen.
0: Ist nicht schlimm, ist ja nicht schlimm.
1: Dann lese ich da jetzt deswegen, mal
0: vor. Ich hatte ja, glaube ich, dir gesagt, wo ich dir...
1: Irgendwas war, sagte Ode, Michael hat irgendwas durcheinander
0: gemacht. Ja, nee, nicht durcheinander, er hat es wahrscheinlich ein bisschen anders zugeordnet gehabt, aber gut.
1: Ja, das ist das Gleiche. Ja. Also Michael, aufpassen. So, ich lese mal vor, was du geschrieben hast.
0: Lese mal
1: vor. Genau, also der erste Titel ist von Derek Ryan. Der ist geboren am 24. August 83 in Irland. Mit 17 Jahren wurde er Mitglied der Boyband D-Side, bei welcher er 5 Jahre blieb. Seit 2006 ist er solo unterwegs. Er gewann einige Auszeichnungen, wie zum Beispiel Entertainer of the Year, das Album of the Year oder Best Live Performer. Auf der CD sind nur 7 Titel und dem Michael fiel es schwer, eine Entscheidung zu treffen. Am Ende entschied er sich für den Titel The Kickham Inn.
0: Das war's.
1: Ach, ja, ist gar nicht so viel geschrieben. Wunderbar, Michael, perfekt.
0: Ja. Und dann schicken wir einen lieben Gruß an unsere liebe Helga. Die hat diesmal keinen Musikwunsch gehabt, aber sie hat angerufen
1: und wünscht
0: allen Hörern alles Gute.
1: Ja,
0: viel Spaß.
1: Helga, viele Grüße an dich. Und der Mike, der war ganz aufgeregt, weil er Telefonate am Handy hatte. Wir waren auf dem Geburtstag und hatten das Handy nicht dabei. Und da hat der Mike mich am nächsten Morgen noch von der Arbeit aus angerufen. Irgendjemand hat versucht, uns zu erreichen.
0: Ja.
1: Jetzt wissen wir es, was
0: du. Ja. Also viele Grüße nach Eisenach zur Helga und zum Matthias. Ich wollte schon Stefan sagen.
1: Und zum
0: sagen.
1: Michael.
0: Ja, zum Michael natürlich auch. Und herzlichen Dank. Und jetzt kommt dein Musikwunsch und danach Johnny Cash und June Carter Cash, Farside Banks of
1: Jordan.
0: Jordan.

0: Machen Sie es wie unsere beiden Hörer, die auf der Veranda sitzen und den Abend genießen. Und zwar das im Weserbergland. Viele Grüße.
1: Schön, dass ihr dabei seid.
0: An die Stefanie und an den Heiko. Hoffentlich habt ihr ein kühles Getränk dabei.
1: Hat denn die Steffi unsere Geburtstagsgrüße bekommen?
0: Ja, hat sie.
1: Hat sie bekommen.
0: Ja,
1: haben gefeiert.
0: Das ist schon wieder zwei Wochen her.
1: Naja, ich hab's nicht vergessen.
0: Nein. Wir machen was Schönes, und zwar die Little Bluegrass Session. Und die kommt heute von Amanda Cook und Dalton Harper.
1: Genau, die Amanda singt Ghost Town und der Dalton singt Hard, Hard Work.
0: Ja, also wenn Sie es im Hintergrund rauschen hören, das ist nicht die Ostsee.
1: Doch, es ist die Ostsee.
0: Das sind die Ventilatoren. Wir sind in Gedanken, sind wir an der Ostsee.
1: Ja.
0: Ja.

0: Ja, der Michael hat gerade geschrieben und Michael, kein Ding.
1: Was hat er denn geschrieben?
0: Das liest du selber dann durch.
1: Ja, Michael, ja, erstmal vielen Dank für diesen Wunsch. Also das hat mir sehr gut gefallen, richtig auch irisch.
0: Ja, war schön.
1: Ich sag's jetzt einfach mal, wenn du diese LP hast, kannst du dir gern nochmal einen Titel davon wünschen und nur diesen einen dann an Mike schicken, weil ich habe zu Mike gesagt, da könnten wir mal gucken, sagt da, die Musik ist schlecht zu kriegen.
0: Ja,
1: einfach wieder mal was daraus
0: mal bei den gängigen Streamern und Verkäufern geguckt und da findet man den nicht so häufig.
1: Ja, also wieder mal gerne einen Titel, ganz ruhig alle Titel, die da so alle zwei Wochen mal einen Titel von ihm wünschen und dann
0: der Elli hat's gefallen.
1: Ja, ich fand's richtig schön.
0: Und wir sind ja unter uns, es ist nichts passiert, Michael. Ist nicht schlimm. Wenn
1: Michael,
0: die Titel mal vertauscht sind oder
1: du
0: so.
1: Du kennst das, mich doch jetzt. Ich mach doch nur die Sprüche.
0: Gar nichts.
1: Genau. Wir sind ja froh, dass wir dich haben.
0: Woche. So, ja. Und da kommt auch schon die LP der Woche. Sonst verquatschen wir uns jetzt hier.
1: Genau. Ja, der Mike hat eine LP rausgesucht von Wyatt Flores. Die LP heißt Scared of Heights. Am 31. Juli wurde sie veröffentlicht, hat 13 Titel. Bisschen Infos hat er geschrieben, am 29. Juni ist unser Künstler 25 Jahre jung geworden. Der Songschreiber und Sänger kommt aus Oklahoma. Sein Debütalbum veröffentlichte er 2024, das heißt Welcome to the Plains. Das aktuelle Album ist sein zweites. Sehr viel war über ihn nicht zu erfahren. Sein Vater und sein Onkel sind ebenfalls Musiker und seine ältere Schwester Alicia, die arbeitet in seinem Team mit. Wir spielen den ersten Titel und der heißt How to Let Me Go.
0: Dann machen wir einen, ich hänge jetzt einen Titel noch mit hinten dran, und zwar machen wir einen Schritt in Richtung 1970 einfach mal. Und zwar Billie Jo Spears, die war ja letztes Mal auch bei uns,
1: ja.
0: Da hatte sich die Helga was gewünscht und ich habe einen Titel rausgesucht, It's a Heartache.
1: Aber das hat nicht der Titel von der Bonnie Tyler, oder?
0: Bonnie Tyler ist ja verstorben vor zwei Wochen.
1: Ist das?
0: Und die Bonnie Tyler hat den wohl danach gesungen, weil da habe ich ihn gefunden, 1970, und Bonnie Tyler hat ihn, glaube ich, erst 74
1: später
0: gesungen. Später. Also, wir hören mal, ich weiß nicht, ob es jetzt wirklich
1: sehr
0: das
1: spannend.
0: Original ist, aber vielleicht kann das ja mal irgendjemand...
1: Man kann es eruieren.
0: Ja, genau.
1: Michael.
0: Wir haben es nicht gemacht, wir waren zu faul.
1: Ja.
0: Also, Bonnie Tyler, nicht. Wir spielen Billie Joe Spears und vorher Wyatt Flores. Klingt so Wyatt Earp.
1: Ja, Wyatt Earp.
0: Auch noch.
1: Ja.

0: Ja, wir nehmen alles zurück und behaupten das Gegenteil. Also ich habe zumindest hier auf meinem Computer stehen, Country Girl hieß die LP und war von 1970. Und die Ellie sagt gerade, der Titel wurde für Bonnie Tyler geschrieben.
1: Kam in 77 raus, da steht da noch, wer es geschrieben hat.
0: Und Billy Joe Spears hätte 80 den nachgesungen.
1: Und wenn ich den Titel bei der Billy eingebe, da steht hier 1981.
0: Ja, aber welche LP?
1: Country Girl.
0: Country Girl von 1980.
1: Country Girl.
0: Ja. Wovon wann ist die LP?
1: Ja.
0: Ja.
1: 81.
0: Aha. Mhm. Gut, also ja, ist egal.
1: Aber da steht so gar nicht dabei im Original, weil geschrieben hat es ja wieder jemand ganz anders, aber für Bonnie Tyler, so steht's drin. Ja. Vielleicht kann der Michael ja noch mal gucken, der ist ja echt pfiffig in solchen Sachen.
0: Naja, wenn nicht, ist auch nicht schlimm. Wir bleiben einfach mal in den 70ern. Sage ich jetzt einfach Jim Reeves, den werden wir hören.
1: Ja, Angels Don't Lie. Ja,
0: und John Phillips singt Mississippi, ne?
1: Auch Mississippi oder ein anderes Mississippi?
0: Anderes Mississippi, okay. Schätze ich jetzt mal, ja. Ich sage am besten gar keine Jahreszahlen mehr. Das ist ja furchtbar.
1: Der Computer männlich?
0: Nein,
1: das dürfen wir sich nicht drauf verlassen.
0: Das ist das Internet. Das ist tatsächlich.

0: ja, irgendwann schmeiße ich den Computer zum Fenster raus. Ja?
1: Warum denn?
0: Ja, das ist doch, also. So, wir grüßen mal nach Dresden. Herzliche Grüße an die Lara und den Kai.
1: Haben die geschrieben, die beiden?
0: Ja, der Kai. Also,
1: das ist
0: sie,
1: ja schön.
0: Also sie schreiben, wir glauben, es ist der Computer, zumindest im Singular. Macht weiter so.
1: Ich sag ja, der Computer, männlich.
0: Ja, ja, dann, ja, okay.
1: Ja, ja.
0: Ja, ist gut. So, wir haben auch was Neues für Sie. Zack John King.
1: Zack John King. Der Titel heißt How to Not. Wahrscheinlich Pünktchen, Pünktchen, Pünktchen. Mal gucken, was er singt.
0: Ja.
1: Und dann hast du die Reba McEntire, die hat auch was Neues rausgebracht, und zwar Ring Ring. Gab's auch schon mal.
0: Ja, aber sie hat eine EP rausgebracht und auf dieser EP ist dieser Titel als Single rausgekoppelt
1: aber
0: worden.
1: Aber nicht von ABBA.
0: Nee.
1: Weil wir haben eben die Titel, ja, hat man ja alle schon mal gehört.
0: Es geht weiter.

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1: Es war also nicht das Ring Ring von ABBA.
2: Nein.
1: Nein.
2: Ganz klar.
1: Nein, ganz klar. So, bevor wir uns unsere Richtung Halbzeit bewegen, bevor wir in Richtung Halbzeit kommen, haben wir noch zwei schöne Titel aus dem Ende der 70er Jahre. Sag
2: 50
1: ich jetzt einfach
2: Jahre
1: mal.
2: Alt.
1: Ja, und zwar einmal die Eagles.
2: New Kid in Town.
1: Ja, und die Starland Vocal Band. Und die habe ich gefunden und da war ich ganz erstaunt. Die haben eigentlich gar keine schlechte Musik gemacht.
2: Machen die keine mehr? Wahrscheinlich nicht.
1: Oh, immer diese Fangfragen.
2: Du musst dich doch ein bisschen informieren. Ich gucke gleich nochmal nach. Der Titel heißt Afternoon Delight.
1: Ich glaube, die gibt's nicht mehr. Nee, die gibt's nicht mehr.
2: Aber ich google mal.
1: Ja, gucke mal. Gucken kannst du mal.

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1: Hall of Music aus Bremen, Country Road 58 aus Hannover und laut.fm/Nashville. Und herzlich willkommen zur Halbzeit. Ellie hatte noch was zu erzählen.
2: Ja, ich habe jetzt wirklich mal geguckt. Also, was wir eben gehört haben, die Starland Vocal Band, die war eine amerikanische Popband. Und wenn man die Bilder sieht, sehen auch aus wie eine Popband. Und sie hatten diesen einen Erfolg in 76 auf ihrer ersten LP, diesen Titel, den wir gerade gespielt haben, der war 2 Wochen auf Platz 1 und gegründet wurde es von einem Ehepaar. Die konnten den Erfolg nicht mehr wiederholen und die Band löste sich in 1980 auf und das Ehepaar hat sich dann auch scheiden lassen, das fand ich
1: auch
2: recht interessant.
1: Ach, du meine
2: Aber was
1: Güte.
2: Ganz interessant ist, die haben den Titel Take Me Home Country Roads von John Denver, haben die mit ihm zusammen geschrieben.
1: Ja. Wunderbar. Ja. Aber dass sie sich scheiden lassen haben, nur wegen dem Titel?
2: Nein, ich bin dem Titel. Die haben 2 LPs gemacht und das war der größte Hit und dann kam da nichts mehr und dann haben die sich wieder getrennt und das Ehepaar halt auch.
1: Ja, und da war das Geld alle und dann kam die Scheidung.
2: Ja.
1: So, jetzt haben wir was anderes und zwar grüßen wir ins Weserbergland und dann grüßen wir die Stefanie und den Heiko und ich habe was zu verkünden. Wir sind ja da ganz freundlich. Nicht so wie zum Beispiel Moderatoren von der ARD. Die sind so in sich selber verliebt, dass sie keine anderen Menschen nennen können bei ihren Sendungen. Zum Beispiel uns. Wir grüßen den Heiko. Morgen ist er von 17 bis 20 Uhr in einer Radiosendung. Er tauscht einfach mal die Position vom Hörer und Wünscher zum Moderator. Und zwar ist er bei srw1.de, also nicht SWR, das ist ja der aus Stuttgart, der Sender, sondern er ist bei srw1.de, das ist ein Sender aus dem Solling, und zwar Solling Radio aus dem Weserbergland. 17 bis 20 Uhr, wenn Sie mal den Heiko in Natur erleben wollen, da ist er morgen zu hören.
2: Kannst du es nicht ein bisschen verschieben, Heiko? Hoffentlich bin ich um 5 schon zu Hause.
1: Ja,
2: hey, da
1: schauen wir mal.
2: Dranhalten.
1: Ich bin da und ich höre mit, Heiko. Und ich werde alles genau inspizieren, wie du das machst.
2: Wir vergeben dann Noten.
1: Nein, das machen wir nicht.
2: Nein?
1: Nein, Blödsinn. Hier kommen eure Wunschhins.
2: Wunschtitel. Ihr habt euch wieder gewünscht. Schönen Dank, dass ihr mal mitmacht. Einmal George Strait freut uns, den lieben wir ja auch. Check, yes or no. Und Kevin Costner mit, Mike, wo haben wir stehen? Mit Modern West singt Let Me Be The One. Das kann ja nur ein Liebeslied sein.
1: Ja, viel Spaß damit. Und wie gesagt, morgen mal einschalten. srw1.de ist übers Internet zu hören, der Sender. Hören Sie
2: so
1: mal rein, dann hören
2: genau.
1: Sie den Heiko.

0: Die LP ist aus dem Jahre 2010, Turn It On, so hieß die damals. Wer sich die mal beschaffen will, Kevin Costner zusammen mit Modern West. Und jetzt haben wir einen Blick in unsere Hot Country Charts, Airplay Charts. Ich saß immer verkehrt.
1: Country Countdown USA hat
0: yes,
1: es betitelt.
0: So ist es, genau.
1: Auf Platz Nummer 2, Morgan Wallen mit dem Titel Don't We. Und auf Platz Nummer 30, Shane Prophet, Long Live Country.
0: Ja, mittendrin in den Charts hat sich da nicht allzu viel getan. Und deswegen haben wir mal ausgesucht den Platz 30 und den Platz Nummer 2, weil der ist relativ neu. Bei Morgan Wallen, da ist einfach wahrscheinlich die ganze LP ist da in den Charts.
1: Ja, einfach gut.
0: Wahnsinn, Wahnsinn.
1: Ja, Wahnsinn.

0: Interessanter Name. Jane Prophet. Wahrscheinlich hat er den von seinem... wie nennt man den?
1: Jane Prophet.
0: Ja. Prophet.
1: Prophet.
0: Ja.
1: It's OT.
0: Ja. Hm? Interessanter Name. Mhm. So, wir haben nochmals dieses
2: die
0: hier.
2: Die LP der Woche.
0: Genau, zweiter Titel von unserer LP der Woche.
1: Wyatt Flores. Scared of Heist. Heist.
0: Ja. Ja.
1: Und der zweite Titel heißt The Way I Do.
0: Nicht von...
1: ja, ich, es ist...
0: Ist nicht von
1: like
0: der,
1: the way I do.
0: Ach so. Ja, ich hätte,
1: aber
0: ja,
1: heute fällt mir das ja, sehr auf, dass ja. man denkt, ach, den Titel kenne ich doch nur von jemand anderem. Ne?
0: Und dann haben wir den zweiten Musikwunsch für den Michael Sellemann.
1: Dann lese ich den gleich vor. Genau. Jawohl. Nochmal vielen Dank und ich lese mal vor. Ich hoffe, ich spreche die richtig aus. Und zwar, die Band heißt The Kesselows. Das Trio besteht aus den Schwestern Eleanor, Lily und Paul Belcamp. Wobei Eleanor und Paul Zwillinge sind. Geboren sind sie in Georgia. Der Bandname entspricht dem Mädchenname ihrer Großmutter. Bekannt wurden sie 2022 durch Coverversionen bei Instagram und TikTok. Durch das landesweite Interesse zogen sie 2023 nach Nashville und unterschrieben einen Plattenvertrag bei Warner Music Nashville, die ihre Debütsingle Number 7 Road veröffentlichten. Ihre erste EP erschien am 9. Februar 2024, der Titel A Little Goes a Long Way. Der Song I Know It Will Never End wurde 2024 bei den CMT Music Awards für die Auszeichnung Digital First Performance of the Year nominiert. Auch hier war es schwer, dass er sich einen Titel aussuchen konnte, aber er wünscht sich den Titel I Know It'll Never End.
0: Hä? Ach so, ja.
1: Das ist
0: ja,
1: I Know It Will Never End, wäre die I Know It'll, das...
0: Ja, ne?
1: Das passt so.
0: Ja. Die Ellie macht das schon richtig.
1: Ja.

0: Jetzt hätte ich meinen Einsatz fast verpennt, Abby.
1: Bist du eingeschlafen?
0: Nein, ich war so entzückt von der Musik.
1: Entspannt,
0: ja,
1: das ist schön.
0: Ich war total entspannt. Ja. Wir haben Geburtstagskinder und die stammen noch aus dem Juli, kann man auch sagen.
1: Ja, zum Beispiel. Ich will mal gerade gucken, dass ich die richtigen vorlese. Genau, Alison Krauss. Am 23. Juli ist sie 55 geworden und wir spielen den Titel One Ray of Shine.
0: Aus der neuesten LP Arcadia, so hieß oder heißt die, und die war ja sehr erfolgreich im Bluegrass-Bereich. Danach eine Künstlerin, die schon ein bisschen älter.
1: Pam Tillis, am 24. Juli 69 geworden.
0: Ja.
1: Und jetzt will ich gerade mal gucken, der Titel There's No Getting Over Me.
0: Auch ein Cover. Und danach Martina McBride.
1: Ja, am 29. Juli 60 geworden. Runden Geburtstag.
0: Ja.
1: Time has come.

0: Ja, von der nächsten Dame hatte ich mehrere Freundschaftsanfragen bekommen. Ja, aber wahrscheinlich kamen die eher aus China oder wo die herkamen. Ich konnte es nicht genau verifizieren, ob sie es denn wirklich war. Aber wir wünschen ihr trotzdem alles Gute zum Geburtstag. Und wir haben sie auch schon öfters hier in unserer Sendung gehabt. Wild, so heißt ihre letzte LP, die sie ausgebracht hat. Und es ist auch wieder ein schönes Werk geworden. Vielleicht stellen wir die nochmal irgendwann vor. Gemeint ist Ashley McBride. Viele Grüße an die Ashley. Und ja, es ist bis jetzt noch nichts geworden. Vielleicht sollte ich einen Heiratsantrag machen, Ellie.
1: Wenn dann nur an mich, ich glaub's aber doch.
0: So, und wir werden von ihr hören.
1: Lines in the Carpet. Hast du gesagt, wie alt sie geworden ist?
0: Nein.
1: Am 29. Juli ist sie 43 Jahre. Ja, viel zu jung für dich.
0: Geht doch noch.
1: Viel zu jung.
0: Das geht doch noch. Also. So, und dann haben wir noch einen Titel oder unseren letzten Titel von unserer LP der Woche.
1: Genau, und von Wyatt Flores, den letzten Titel South Dakota.
0: Ja. Ashley McBride.

0: war doch gar nicht so schlecht, oder?
1: Das war gut.
0: Was ist denn jetzt? Jetzt ist er abgeschmiert.
1: War das ich sehe das gar nicht. Leuchtet doch.
0: Doch, da ist er wieder. So, und wir haben noch drei Geburtstagskinder.
1: Genau, und zwar Zac Brown von der Zac Brown Band.
0: Ja.
1: Am 31. Juli 48 Jahre jung geworden. Wir spielen den Titel Give It Away.
0: Ja, und dann haben wir einen Schmachtfetzen schlechthin aus den, ich weiß jetzt gar nicht, war das 80er, 90er und 90er wird das gewesen sein. Ich sehe es leider nicht, weil ich habe zwar die Biggest Hits hier drauf, aber
1: egal.
0: Ich sehe das
1: die Band
0: Datum
1: Lone Star ist gemeint, genau. Und zwar der Dean Sams von der Band. Am 3. August ist er 60 geworden. Wir spielen den Schmachtfetzen Amazed.
0: Ja, und heute hat sie Geburtstag.
1: Terry Clark wird
0: ja,
1: heute
0: 58.
1: Happy Birthday. I wanna do it all.
0: Ja, wenn Sie Lust haben, am 19.8. gibt es die nächste Sendung hier im Wartburg Radio 96.5 aus Eisenach. Dazu kommt Hall of Music aus Bremen, wahrscheinlich wieder. Heute waren sie nicht dabei. Country Road 58 aus Hannover, die sind donnerstags dabei. Und natürlich laut.fm/Nashville, die sind dienstags.
1: Und weil wir vor zwei Wochen unseren Programmhinweis komplett vergessen haben, will ich den heute nicht wieder vergessen. Du hast dir geschrieben, der Bob Dylan kommt nach Deutschland.
0: Oh, ja, sag das schnell.
1: Also Ende Oktober und im November in München, Freiburg, Stuttgart und Frankfurt. Bob Dylan in Deutschland.
0: Wer Lust hat, ich weiß nicht, ob es noch Karten gibt, schauen Sie mal.
1: Ja.
0: Und wir sagen Dankeschön. Vielen Dank, liebe Elli.
1: Danke, Mike.
0: Ich hoffe, es hat Ihnen Spaß gemacht. Wir hören uns wieder, wie gesagt, am 19.8. Tschüss, bis dahin.
1: Schönen Sommer noch.
0: Ja,
1: tschüss.
0: Tschüss.

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1: Sie hören das Wartburgradio 96,5 mit G. Maddox Henschel. Ich habe eine Woche lang mit Schülerinnen und Schülern der Jakobsschule Eisenach hier im Wartburgradio gearbeitet. Die Schülerinnen und Schüler haben sich im Laufe der Woche in Gruppen zusammengetan und haben mal die Jakobsschule ein bisschen auseinandergenommen. Eine Gruppe hat sich mit Tradition der Jakobsschule beschäftigt. Die nächste Gruppe hat sich zum Beispiel mit einem Lehrerranking beschäftigt. Eine Gruppe hat sogar zusätzlich noch ein Erzieherranking aufgestellt. Und die komplette Gruppe, also die 16 Kinder, haben sogar einen eigenen Schulweb komponiert, der auch in dieser Sendung zu hören ist. Aber bevor wir starten mit der Gruppe, die die Traditionen der Jakobsschule ausgearbeitet hat, gibt es erst einmal Musik.

Ich bin Hannes. Wir reden über die Tradition der Jakobsschule. Zu Beginn des Schuljahres kommen neue Kinder in die erste Klasse und wir feiern Schulentführung. Da besucht uns der Jakobold und der Chor singt.

0: Wir machen auch einen Spendenlauf und sammeln Geld für unsere Schule. Das Geld vom Spendenlauf wird an die Schule gespendet. So entstand auch das Fußballfeld. Zu Weihnachten machen wir ein Adventskonzert, wo auch der Chor singt.
1: Beim Crosslauf müssen wir viel rennen und schwitzen. Im Sommer ist das Sportfest, wo wir uns doll anstrengen und viele Pokale und Medaillen gewinnen.

Welche Lehrer sind denn die Lieblingslehrer an der Jakobschule? Das erzählt uns jetzt eine Gruppe, die über der ganzen Woche ein Lehrerranking aufgestellt hat.

0: Hallo, ich bin Kira, ich bin 9 Jahre alt. In der Jakobschule gibt es insgesamt 20 Lehrer und Lehrerinnen, zum Beispiel Herr Hopf, Herr Hahn, Frau Reisig, Frau Redemann und Frau Brückner.
1: Hi, ich bin Heidi, bin 9 Jahre alt und ich stelle euch den Drittplatzierten unseres Lehrer-Rankings vor. Es ist Frau Wesch. Sie lässt uns Möglichkeiten im Unterricht, uns mal auszuruhen und geht mit uns auch bei guter Mitarbeit auch mal raus.
2: Hallo, ich bin Vincent, bin 9 Jahre alt und stelle euch den Zweitplatzierten unseres Lehrer-Rankings vor. Es ist Frau Kraft. Die Besonderheiten von Frau Kraft. Sie geht im Sportunterricht auf unsere Bedürfnisse ein. Das war der Zweitplatzierte von unserem Lehrer-Ranking.
3: Hallo, ich bin Amalia. Ich bin 9 Jahre alt. Ich stelle euch die Erstplatzierte von unserem Lehrer-Ranking vor. Sie heißt Frau Palse. Wir haben sie ausgesucht, weil sie hilfsbereit ist und immer freundlich ist. Sie kann uns den Unterricht anschaulich erklären. Sie kann gut Streit schlichten und deswegen ist sie die Erstplatzierte.

0: Neben dem Lehrer-Ranking hat auch eine Gruppe zusätzlich einen Erzieher-Ranking aufgestellt. Und welcher Erzieher auf Platz 1 und somit auch der Lieblingserzieher ist oder die Erzieherin, das hört ihr jetzt.
1: Hi, ich bin Heidi und ich werde euch zu unserem Lehrer-Ranking noch einen Erzieher-Ranking sagen. Ich erzähle euch jetzt den Drittplatzierten unseres Erzieher-Rankings und es ist Frau Klett. Sie nimmt sich Zeit für uns und hat immer gute Laune. Das war zu unserem Erzieher-Ranking der dritte Platz.
2: Hallo, ich bin Arthur. Ich werde euch jetzt den Zweitplatzierten aus unseren Erzieher-Rankings vorstellen. Es ist Frau Wendisch. Sie ist fair und sie ist immer gut gelaunt. Sie ist hilfsbereit.
3: Hallo, ich bin Tim und wir stellen euch den Erstplatzierten unseres Erzieher-Rankings vor. Es ist Herr Schlund. Er ist lustig, er kann gut Streit schlichten und hat immer ein offenes Ohr für uns.

Sie hören das Wartburg-Radio 96,5 mit Chi Maddox Henschel und ich habe eine Woche mit Schülerinnen und Schülern aus der Jakobsschule Eisenach an einem Projekt gearbeitet hier im Wartburg-Radio. Sie haben sich unter anderem in Gruppen zusammengetan und haben mal geschaut, welche Traditionen es an der Jakobsschule gibt, welche AGs und Hobbys es an der Jakobsschule gibt. Und sie haben auch in der Woche einen eigenen Schulrap komponiert, der noch im Laufe der Sendung zu hören ist. Aber bevor wir mit der Gruppe der sportlichen Schule weitermachen, gibt es noch Wunschmusik von den Schülerinnen und Schülern.

0: Die nächste Gruppe, die jetzt zu hören ist, hat sich mit der Jakobschule als sportliche Schule beschäftigt und hat mal geschaut, wie viele Pokale und Medaillen die Jakobschule schon gewonnen hat und an welchen Wettkämpfen sie schon überall teilgenommen hat.
1: Hallo, ich bin Sarah, ich bin 8 Jahre alt und ich erzähle euch heute was über die Wettkämpfe, an der Jakobschule schon teilgenommen hat. Wir haben schon am Crosslauf teilgenommen, am Zweifelderball, am Sportfest, am Spendenlauf und am Schwimmwettkampf.

0: Hallo, ich heiße Elena, ich bin 7 Jahre alt und ich werde euch sagen, welche Sportlehrer wir haben. Frau Kraft, Herr Hahn und Herr Müller.
1: Hi, ich bin Hanna, ich bin 10 Jahre alt. Ich erzähle etwas über die Pokale der Jakobsschule. Insgesamt haben wir 34 Pokale. In 2 Felderball haben wir die meisten. Und wir sind die schnellste Grundschule aus Thüringen.

0: Hallo, ich bin Ben und stelle euch heute die Sporthalle vor. Es gibt eine eingebaute neue Sporthalle mit modernen, fest eingebauten Sportgeräten, die den vielfältigen Sportunterricht ermöglichen. Außerdem gibt es moderne Umkleideräume und Toiletten.
1: Hallo, ich heiße Maxwell und ich bin 11 Jahre alt. Und ich erzähle jetzt über die Ausgeländer. Wir haben 2 Basketballkörbe und noch ein Fußballfeld. Oben haben wir noch einen Sandkasten und noch ein 2 Federballfeld. Danach haben wir noch einen Sprintwahn und...

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0: Wir haben jetzt schon viel über die Jakobsschule in Eisenach kennengelernt, nämlich die Jakobsschule als sportliche Schule, welche Traditionen es an der Jakobsschule gibt. Es wurde ein Lehrerranking und ein Erzieherranking aufgestellt, aber eine Sache fehlt noch, nämlich die Hobbys und AGs an der Jakobsschule. Und damit hat sich eine Gruppe beschäftigt und hat ein paar AGs sich mal rausgepickt, die sie uns jetzt vorstellen.
1: Ich bin Thilo. In der Jakobsschule gibt es folgende AGs. Es gibt die Zumba-AG, den Leseklub, den Chor, die Zwei-Felderball-AG, die Hunde-AG, die Handball-AG, die Fußball-AG, es gibt die Schülerzeitung, es gibt Akrobatik und es gibt Xylophon-AG und die Schach-AG. Ich bin in der Fußball-AG. Mein Hobby ist Fußball und Zwei-Felderball. Ich spiele gerne Dart, deswegen wünsche ich mir in der Jakobsschule eine Dart-AG. Beim Fußball habe ich 5 Pokale und 31 Medaillen.
2: Ich bin Tim Schwerin. Ich spiele Schach in der Schach-AG. Wir machen Turniere mit anderen Schulen und ich tanze gerne. Deswegen möchte ich eine Tanz-AG in der Jakobsschule.
3: Ich bin Leopold und ich bin nächstes Jahr in der Handball-AG. Ich wünsche mir eine Fahrrad-AG, weil ich möchte mit meinen Freunden fahren. Und Magnetangeln, weil ich was finden will.
4: Ich bin Arthur, ich bin in der Zwei-Felderball-AG. Meine Hobbys sind Rollerfahren und Schwimmen gehen. Ich möchte in der Jakobsschule eine Roller-AG und eine Schwimm-AG.
5: Ich bin Lennox, war mal im Leseklub. Ich möchte die Mathe-AG zurückhaben, weil das ein Training für das Gehirn ist. Mein Hobby, Basketball, weil es Gesundheit für den Körper ist. Basteln ist mein zweites Hobby, weil es Spaß macht.

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Sie hören das Wartburgradio 96,5 mit G. Maddox Henschel. Und ich habe eine Woche mit Schülerinnen und Schülern der Jakobsschule Eisenach gearbeitet. Sie haben sich im Laufe der Woche in Gruppen zusammengetan und haben sich zum Beispiel mit den Traditionen der Jakobsschule beschäftigt, mit den Hobbys und AGs haben sie sich beschäftigt, sie haben sogar ein Lehrer- und Erzieher-Ranking aufgestellt. Und alle gemeinsam haben sie für die Jakobsschule einen eigenen Schulweb komponiert, der gleich hier in dieser Sendung nach einem Song zu hören ist.

Und jetzt ist es soweit. Die Schülerinnen und Schüler der Jakobsschule Eisenach haben eine Woche einen Schulrap ausgearbeitet, der jetzt natürlich präsentiert wird. Hier ist der Schulrap von Schülerinnen und Schüler der Jakobsschule Eisenach.

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0: Das waren die Ergebnisse von eine Woche Arbeit mit den Schülerinnen und Schülern der Jakobsschule Eisenach, die eine Woche hier im Wartburg-Radio mit mir zusammen gearbeitet haben. Und es sind tolle Redebeiträge zu den unterschiedlichsten Themen in der Jakobsschule entstanden, wie zum Beispiel Hobbys und AGs, die Tradition in der Jakobsschule. Es ist auch ein Lehrerranking und ein Erzieherranking entstanden. Aber ich denke, das große Highlight war der Schulrap, den sie für die Jakobsschule selber geschrieben und komponiert haben. Und damit verabschiede ich mich auch in dieser Sendung. Ich bin Chi Maddox Henschel und Sie hören Wartburg Radio 96,5.
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1: Fällt mir da.
2: Komm, fahr mal.
1: Halt's gut, oder fährst du?
2: Ich kann jetzt.
1: Gut, fahr.
2: Ich lass mal
1: fahren. Ja, dann mach mal.
2: Was, wir noch zwei Schiffe?
1: Ja, fahr hin hier.
2: Hallo!

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1: Abbas-Songs im Barockgewand. Seine 10. Auflage erlebt das Eisenacher Bachfest in diesem Jahr. Es widmet sich Werken Bachs sowohl im Original als auch in Bearbeitungen. Zwei außergewöhnliche Konzerthöhepunkte sind Dancing Queen von ABBA, das am Samstag, 31. Oktober, 19.30 Uhr in der Georgenkirche zu erleben ist. Ebenso gefragt sein dürfte das Abschlusskonzert mit dem international bekannten Vokalensemble Slicks am 1. November, 17 Uhr, ebenfalls in der Georgenkirche sein. Das A Cappella Sextett bietet in seinem Programm Querbach Teile der Goldberg-Variationen, ein Violinenkonzert und Sonaten des Meisters. Karten im Vorverkauf gibt es bereits jetzt in der Touristinformation, im Stadtkirchenamt am Pfarrberg und im Ticketshop Thüringen. Das war ein Beitrag von Elke Ziegler.

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1: Gisela Schmidt aus Eisenach, über viele Jahre treue Begleiterin des Wartburg-Radios, hat sich entschieden, nach Bergen auf Rügen zu ziehen. Von dort aus sendet sie nun liebe Grüße in Form eines Gedichts von dem Rügener Heimatdichter Hans Bindernagel. Vertont wurde dieses Gedicht außerdem von Willi Putzke, der 1920 in Bergen auf Rügen und Sassnitz eine private Musikschule gründete. Aber nun zurück zu dem Gedicht Ode von Bergen.
2: Eine Ode von Bergen von Hans Bindernagel. Mitten auf Rügen auf windiger Höhe thronst du und grüßest dein friedliches Land. Bugard und Arnturm in greifbarer Nähe, Billroth gebarst du, der Welt bekannt. Bergen, du Stadt, auf dem Berge erbaut, mit Radas und St. Marien, mit holprigen Straßen und hängenden Gärten, in denen die Rosen blühen. Meilenweit sieht man die Kirche schon ragen, Wolken und Winde darüber gehen, Häuser, die hellrote Dachsteine tragen, leuchten und wie auf Terrassen stehen. Bergen, du Stadt auf dem Berge erbaut, mit Radas und St. Marien, mit holprigen Straßen und hängenden Gärten, in denen die Rosen blühen. Hast auch kein Schloss, du, und keine Paläste. Einfache Häuser nur, prunklos und schlicht. Schimpfen auf dich auch die Fremden und Gäste. Kümmert und stört mich das wirklich nicht. Bergen, du Stadt, auf den Berge erbaut, mit Radas und St. Marien, mit holprigen Straßen und hängenden Gärten, in denen die Rosen blühen. Marktplatz und Winkel und rauschende Bäume, immer bergauf geht's und immer bergab, Ort meiner Wiege und goldenen Träume, Ort meiner Treue bis an das Grab. Bergen, du Stadt auf dem Berge erbaut, mit Radas und St. Marien, mit holprigen Straßen und hängenden Gärten, in denen die Rosen blühen. Herzlich grüßt Sie Gisela Schmidt aus Bergen auf Rügen.

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1: Sie hören das Wartburg-Radio und hier am Mikro ist Selina Lampe. Es gibt einen neuen tollen Veranstaltungstipp und jetzt habe ich gerade jemanden hier im Studio zu Gast, und zwar Max Wagner, der uns ein bisschen was erzählen möchte zu einer ganz besonderen Veranstaltung, und zwar dem Lobpreisfestival. Wann ist das und was ist das?
2: Ja, das Lobpreisfestival, auch Mittelpunktfestival, das ist der Name, den wir gewählt haben dafür, findet am 22. August dieses Jahres auf dem Stiftsgut Wilhelmsglücksbrunn statt. Und es ist ein christliches, ja, man kann schon sagen, Musikfestival, wo viele Künstler aus unserer Region, aus unseren Kirchgemeinden auftreten, wo wir auch überregionale Künstler, die im christlichen Rundfunk auch bekannt sind, einladen und gewinnen konnten. Und es ist ein richtig schönes ökumenisches Fest. Also ich durfte bei der Vorbereitung, die ich als Projektleiter betreut habe, dort wirklich Gemeinschaft erleben zwischen zwei Konfessionen, zwischen sechs verschiedenen Kirchgemeinden, die alle vereint sind in der Arbeitsgemeinschaft Christlicher Kirchen Eisenach. Und die Arbeitsgemeinschaft Christlicher Kirchen Eisenach ist quasi auch der Veranstalter dieses Festivals. Wie ist die Idee zustande gekommen? Ich habe selbst dann mal geschaut, wo sind denn solche Veranstaltungen? Und das war immer so mit, ja, Minimum 3 Stunden Autofahrt, ein Weg verbunden. Und so entstand die Idee, das müssen wir hier hinkriegen. Und dann war der erste Kontakt nach Wilhelmsglücksbrunn. Da kam nur zurück, ja, super Idee. Und dann war aber auch klar, alleine ist das nicht machbar. Und so bin ich dann von Kirchgemeinde zu Kirchgemeinde gegangen. Und am Ende hatte ich alle in der Arbeitsgemeinschaft Christlicher Kirchen versammelten Kirchgemeinden aus Eisenach in einem Boot. Und wir sind jetzt gut 1,5 Jahre dran, das alles zu organisieren. Die Künstler sind da. Die Webseite ist geschaltet. Und jetzt freuen wir uns einfach auf ganz, ganz, ganz, ganz, ganz viele Besucher, die da kommen, zahlreich, und möglichst auch im Vorverkauf schon sich die Tickets sichern. Natürlich gibt es Tickets an der Abendkasse, aber man will ja nicht hungrig dort stehen. Und mit jedem im Vorverkauf erworbenen Ticket wissen die Leute vom Stiftsgut natürlich mehr, wie viel Bratwürste und Ähnliches sie bereithalten müssen. Wenn 300 Leute an der Abendkasse kommen, freuen wir uns natürlich über die 300 Leute, aber es ist relativ schwierig, die dann wirklich alle zu versorgen. Deshalb, es hilft uns einfach bei der Planung, dort vorbeizukommen.
1: Und ist das ein Ganztagsfestival oder wie kann ich mir das vorstellen?
2: Also es ist ein Halbtagesfestival und es ist dann quasi nochmal geteilt. Wir starten am Nachmittag 14 Uhr. Das läuft dann erstmal so ein bisschen unter dem Namen Familienfest. Da beginnen wir mit dem Gospelchor Eisenach, der quasi den Eröffnungsteil dort singen wird. Danach konnten wir er nennt sich selbst Evangelist Arno Backhaus, gewinnen. Das wird ein richtig schönes Programm, wo auch die Kinder mit einbezogen werden. Und dann haben wir vom Lobpreishaus Dresden Künstler da. Wir haben aus der katholischen Gemeinde Eisenach jemand da. Wir haben unsere Eisenacher Lobpreisband, die Fearless, die hier in der Christusgemeinde in der Lippoldstraße angesiedelt sind. Birgit Heichel mit der Harfe wird dabei sein. Das ist so das Nachmittagsprogramm. Und dann kommt der Abend, dann richtig offiziell Lobpreiskonzert. Und für den braucht man dann eben auch die Eintrittskarten. Und da konnten wir Chris und Henny gewinnen. Die werden dann dort die Eröffnung spielen. Die sind bekannt aus dem zumindest christlichen Rundfunk. Und den Abschluss bildet die Renovation Lobpreisband aus dem hessischen Eiterfeld. Die durfte ich vor 2 Jahren kennenlernen. Und als ich dies erste Mal gehört habe, da war mir klar, wenn dieses Fest irgendwie zustande kommt, dann möchte ich diese Band dabei haben. Und Die freuen sich jetzt auch, das ist das erste Mal, dass die woanders spielen, kommen hier zu uns nach Wilhelmsglücksbrunn. Das wird richtig schön und natürlich gibt es zum Schluss den Abschlusssegen. Wir haben ein Seelsorgezelt auf dem Festivalgelände. Es sind jede Menge Seelsorger da, mit denen man sprechen kann, bei denen man sich auch einzeln segnen lassen kann. Und wir werden im Laufe des Tages, im Laufe des Nachmittags im Seelsorgezelt auch Fürbitten sammeln und dann am Abend im Konzert quasi im Fürbittgebet alles das, was tagsüber so angefallen ist, was die Leute uns aufgeschrieben haben fürs Fürbittgebet, das werden wir dann dort gemeinsam verlesen. Ja, so viel in der Kürze.
1: Ja, und wenn man jetzt zu dem Festival gehen möchte und sich noch weitere Informationen suchen möchte oder erfahren möchte über das Festival, über das Projekt, wo kann man denn da nachschauen oder wo kann man sich hinwenden?
2: Am einfachsten auf unserer Internetseite mittelpunkt-festival.de. Da steht alles zum Programm drauf. Da ist auch der Link zum Kartenvorverkauf drauf. Also einfach dort draufklicken, durchlesen. Da sind immer ein paar Informationen zu den Künstlern dabei. Und dann einfach auf den Link Karten kaufen. Es gibt Einzeltickets, Normalpreis, Einzeltickets ermäßigt. Und weil ja Wilhelmsglücksbrunn jetzt nicht so gut erreichbar ist, haben wir gedacht, was können wir tun? Wir haben es Gemeindeticket genannt. Da bekommt man zum Preis von 7 insgesamt 9 Eintrittskarten und 2 Essensgutscheine dazu, weil wir haben gesagt, 9, das ist genau ein Kleinbus voll. Das passt wunderbar mit dorthin fahren und die Essensgutscheine sollten natürlich dann für den sein, der dort fährt. Aber wie ihr die verteilt, ist natürlich völlig egal.
1: Super. Und dann gibt es noch irgendwas, was so auch dieses Festival beschreibt. Und natürlich auch noch eine Frage, ist es das erste Mal, dass es dieses Festival gibt?
2: Ja, es ist das erste Mal. Wir sind alle ein bisschen aufgeregt, ein bisschen nervös, weil wir wirklich nicht wissen, was kommt da auf uns zu, wie viele Gäste dürfen wir am Ende dort begrüßen. Und ja, wenn man es beschreiben würde, ich glaube, mit einem Wort kann man es ganz gut beschreiben, mit Gemeinschaft. Wir beten alle den gleichen Gott an und diese Gemeinschaft, die ich in der Vorbereitung erleben durfte zwischen den Gemeinden, diese Gemeinschaft, die wollen wir auf diesem Festival natürlich dann auch alle Besucher fühlen lassen.
1: Das sind sehr schöne Abschlussworte. Vielen Dank, Herr Wagner, für den Veranstaltungstipp. Und ja, wenn man weitere Informationen über das Festival erfahren möchte, dann einfach unter mittelpunkt-festival.de vorbeischauen. Vielen Dank, Herr Wagner.
2: Sehr gerne. Danke.
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1: Der Eichenprozessionsspinner auch im Wartburgkreis. Seit Monaten sorgt der Eichenprozessionsspinner bundesweit für Schlagzeilen. Auch in Thüringen wurden vermehrt Fälle dieser Schmetterlingsart registriert. Für Stefan Wichmann, Leiter des Reviers Wartburg im Forstamt Marxuhl, ist klar: Wo Eichen sind, ist gerade auch der Eichenprozessionsspinner. Überall. Allerdings warnt er davor, in Panik zu verfallen und appelliert an die Bevölkerung, sich mit den Insekten sowie den Gefahren durch sie auseinanderzusetzen. Im Revier Wartburg mussten zeitweise zwei Wege gesperrt werden, und zwar die vielbegangene Wanderroute von der Sängerwiese zur Wartburg und ein Abschnitt des Herrenstiegs zum Klausberg. Die Sperrungen wurden vom Forst mit dem Gesundheitsamt abgestimmt, nachdem es Fälle von Hautentzündungen gegeben hatte. Das war ein Beitrag von Elke Ziegler.

Duisburg Radio 96,5 mit mir, Cindy Herrmann, und ich berichte über das 11. Jahr Medieval Festival vom 17. bis 19. Juli 2026 in Lauchröden bei Eisenach.

0: Ja, Sommer, Sonne und mitreißende Beats. Die Festivalsaison ist zurzeit in vollem Gange. Überall laden Open-Air-Veranstaltungen dazu ein, gemeinsam Musik zu erleben, neue Menschen kennenzulernen und unvergessliche Momente unter freiem Himmel zu genießen. Auch in Lauchröden, circa 20 Minuten von Eisenach entfernt, wurde in diesem Jahr wieder gefeiert. Das Festival fand auf der Brandenburg bei Lauchröden statt und feiert in diesem Jahr bereits seine 11. Auflage. Vom 17. bis 19. Juli 2026 verwandelte sich die Festwiese an der Burgruine erneut in einen Treffpunkt für Fans elektronischer Musik, mittelalterlicher Atmosphäre und Kreativität. Mehr als 50 DJs und KünstlerInnen sorgen auf 4 Bühnen für ein abwechslungsreiches Programm mit zum Beispiel Melodic House, House, Techno, Trance, Drum and Bass und Hard Techno. Neben der Musik erwartete die Besucher eine liebevoll gestaltete Kulisse mit Lichtinstallationen, Kunst überall, wo man hinsah, regionalen Foodständen sowie einem Campingbereich. Aber auch für Familien war einiges geboten. Kinder bis 12 Jahre hatten in Begleitung eines Erwachsenen freien Eintritt. Ich durfte als Checkerin dabei sein und habe DJs, Künstlerinnen und Festivalbesucher befragt, wie sie es fanden. Im Vorfeld hatte ich aber bereits das Glück, mit Philipp Koch, dem Festivalleiter, zu sprechen, der mir kurz schilderte, was alles in diesem Jahr auf dem Programm stand.
1: Ja, hallo erstmal von mir. Wir sind gerade hauptsächlich damit beschäftigt, erstmal unseren ganzen Infrastrukturbereich einzurichten. Das heißt, Baustelleneinrichtung, Helferzelt, Bürocontainer, Strom- und Wasserversorgung. Und nach entstehen auch so langsam schon die ersten Bühnen, die teilweise von Einzelpersonen schon angefangen wurden, die auch Rentner sind und uns tatkräftig unterstützen hier schon seit mehreren Wochen im Vorfeld. Genau, das ist der aktuelle Stand.
2: Das heißt, ihr seid hier also mit Familie, Freunden und ja, so einem ganz engen Kollektiv zusammen und ein großes Helferteam, ja? Wie viele Helferinnen, Helfer machen denn hier mit? Das Medival mit den 4 Bühnen, die wir in diesem Jahr auch wieder hier haben, aufzubauen?
1: Also wir haben so eine Helfergruppe, da sind circa 150 Personen drinne. Aber ich würde mal sagen, so Aufbau, Kernteam trägt sich von Tag zu Tag immer so zwischen 20 und maximal 30 Leuten. Wenn es dann wirklich so 1-2 Tage vorm Festival wird, dann kommen dann nochmal alle aus den Löchern gekrochen und sind dann tatkräftig mit dabei beim Unterstützen.
2: Sehr schön. Das Medival ist ja ein elektronisches Musikfestival. Würdest du das so unterschreiben?
1: Ja, im Großen und Ganzen, genau. Ja. Verschiedenste elektronische Richtungen.
2: Genau, verschiedenste elektronische Richtungen. Aber nicht nur das. Dadurch, dass ihr so viele Helfer habt, ne, von jung bis alt, ist ja hier jeder dabei, auch die ganzen Leute aus der Gemeinde, vom Dorf und vielleicht auch aus den Nachbargemeinden. Wie ist das entstanden und wie ist der Zuspruch, den ihr auch bekommt?
1: Ja, entstanden ist das eigentlich aus einer Idee bei einem Bierchen mit Freunden und dann haben wir gesagt, wir haben hier so eine schöne Location eigentlich, wo es auch damals schon diese Mittelalterfeste gab. Und wir haben uns einfach gedacht, man muss auch mal was für die Jüngeren machen. Und darauf sind wir halt gekommen, das war unsere Musikrichtung und deswegen.
2: Und die Musikrichtung hast du gesagt, das ist einfach dein Herzensprojekt, eure Musikrichtung. Ihr habt euch ja auch ein bisschen erweitert, auch mit den Wartburg-Konzerten, die auf der Wartburg stattfinden. Aber für dieses Jahr, fürs Medival, was würdest du jetzt so vielleicht als persönliches Highlight erstmal rausnehmen? Und was könnte aber auch die Leute noch ziehen, die sich jetzt spontan entscheiden, noch ein Ticket zu kaufen?
1: Also mein persönliches Highlight ist immer die Drum Bass Stage. Die haben wir dieses Jahr das erste Mal auf der Burgruine und haben da eigentlich auch ein ziemlich gutes Line-up auf die Beine gestellt mit verschiedensten Künstlern, unter anderem, ich glaube, das ist so der bekannteste, Gurski. Genau, und aber ansonsten, worauf sich die Leute auch noch freuen können, ist Anna Reusch. Das ist eine der Headlinerinnen auch dieses Jahr.
2: Unter anderem. Wann spielt die?
1: Die spielt am Samstagabend auf unserer Mainstage. Und Freitagabend haben wir auf unserer Mainstage einen Vinyl-Only-Tag. Das heißt, da wird es ein bisschen älter, ein bisschen oldschool. Vielleicht auch interessant für die ein oder andere Älteren von früher, die das noch kennen. Wir haben da den David Jach aus Dresden. Das ist an dem Tag, sage ich mal, der Headliner für die Bühne. Genau.
2: Und zum Thema Vinyl habt ihr auch einen Workshop dieses Jahr im Angebot. Da verlost ihr Plätze. Ja. Genau. Sind die schon voll? Kann man sich da noch anmelden? Und was für Workshops gibt es noch im Rahmenprogramm?
1: Genau, also der Vinyl-Workshop, der ist sehr gut gefragt. Heute Morgen habe ich erst mit unserem Kollegen, der das Marketing und Social Media betreut, gesprochen. Da haben wir schon 14 Anmeldungen bisher. Und da ist aber noch ein bisschen Luft, also da kann sich gerne noch angemeldet werden. Außerdem haben wir auch wieder unseren Workshop mit unserer Demokratiewand, nenne ich es mal, wo sich jeder so eine kleine Kachel zum Thema Demokratie und Teilung Ost-West gestalten kann. Dann kann man bei uns löten lernen. Man kann sich seinen eigenen Synthesizer bauen, womit dann später weg auch noch ein kleines Konzert gemacht wird. Ein kleines Highlight dieses Jahr ist kein Workshop, aber wir haben eine Bikeshow. Das sind auch Bekannte aus Leipzig oder aus der Nähe von Leipzig, die hier einfach eine kleine Dirtbike-Show mit 10, 15 Teilnehmern auf die Beine stellen und da unseren Besuchern mal zeigen, was so möglich ist.
2: Freitag geht's los und wann ist die Musik aus?
1: Die Musik ist Sonntagmorgen im besten Fall um 6 aus.
2: Das heißt, ihr dürft durchspielen?
1: Mehr oder weniger.
2: Das ist auch was ganz Besonderes für ein Festival. Also ja, kommt alle nach Lauchröden. Das ist hier wunderschön im Werraland gelegen, an der Grenze zu Hessen. Und ja, vielen Dank für das Interview, Philipp, dass du dir Zeit genommen hast.
1: Ja, gerne.
2: Und viel Erfolg.
1: Dankeschön.
0: Ja, das war Philipp Koch vom Kulturkollektiv, die das Medival schon seit dem 11. Jahr organisieren. Und das Medival hat sich in den vergangenen 11 Jahren eben zu einem festen Bestandteil des Veranstaltungskalenders in der Region entwickelt und lockt jedes Jahr mehrere tausend Besucher an die historische Brandenburg, die Burgruine vor Lauchröden. Die Burgruine ist über 800 Jahre alt und ein besonderes Highlight in diesem Jahr war ein Aufruf des DJ und Produzenten Effie Pinkman. Er legt ja als DJ in Ritterrüstung auf oder in Mittelalterkleidung und hatte zum Beispiel eine ganz besondere Idee. Ein besonderes Highlight in diesem Jahr war der Mythical Rave Pool at Medieval Festival. Das bedeutet was ganz Verrücktes, und zwar hat ein DJ und Produzent, Effie Pinkman, ja aufgerufen, dass rund 80 Ritterinnen und Ritter in Ritterrüstung oder Mittelalterkleidung ja auf die Burg kommen können. Das war Samstag, damit hat es gestartet, ganz, ganz oben auf der alten Burgruine, und ein besonderes Video zu drehen, nämlich den mystischen Rave sozusagen. Dort wurde gekämpft mit Schwertern und ganz verrückte Musik gemacht. Und diese Ritter sind dann danach von der Burg heruntergekommen und auch noch auf dem Festival gewesen in der Kleidung. Das hat eine ganz besondere Atmosphäre gemacht. Und einen von ihnen habe ich mal befragt, was sie da so gemacht haben.
2: Ja, wir sind hier am Fuße der Brandenburg in Lauchröden auf dem Medival. Und das ist ja ein elektronisches Festival, aber wir haben hier gerade einen Ritter getroffen. Erzähl mal, wer du bist und was du hier anhast.
3: Sprich, wer hat dich so rausgeputzt?
4: Ich bin der Tizian, ich habe so eine leichte Ritterrüstung an.
2: Ja. Und warum hast du die an und wie tanzt sich's damit?
4: Ich habe die an, weil Effie Pinkman ein Video gedreht hat und da sollten wir mit Kostüm kommen. Genau, wir waren alle eingeladen dann.
2: Aber ist auf jeden Fall ein cooler Eck gewesen, oder?
4: Ja,
2: wie war's?
4: War sehr geil. Sehr geil. Das erste Mal gesehen und ja, war Wahnsinn.
2: War Wahnsinn. Und sag mal, wie findest du es allgemein hier, Tizian, auf dem Festival? Wie gefällt's dir?
4: Sehr, sehr gut. Also es ist mega aufgebaut, coole Kulisse. Auch mit, da ist so ein Innenhof, aussieht wie eine Burg mit zwei großen Ritterfiguren davor. Ja.
2: Super. Super cool. Ich danke dir und schönes Festival noch. Ja, danke. Ciao.
5: Danke schön. Tschüss.
0: Ja, da das Video noch nicht offiziell veröffentlicht ist, möchte ich aber trotzdem mal die Musik von Effie Pinkman hier kurz anspielen, den Medieval Rave in a 15 Square Meter Apartment. Also den mittelalterlichen Rave in einem 15 Quadratmeter Apartment. Hier kommt's.

Das Festival hat sich in den vergangenen 11 Jahren zu einem festen Bestandteil des Veranstaltungskalenders in der Region entwickelt und lockt jedes Jahr mehrere tausend Besucher an die historische Brandenburg. Ein besonderes Augenmerk legen die Veranstalter vor allem in diesem Jahr auch auf regionale Künstler, aber auch auf Vielfalt, regionale Food-Stores, auf Nachhaltigkeit und die Einbindung von Kollektiven. Was mir besonders aufgefallen ist, sind auch die liebevoll gestalteten Bühnen. Und die waren auf 4 Dancefloors verteilt. Einmal auf dem Turnierplatz mitten im Wald, der Mainstage, ganz unten am Fuße der Brandenburg. Dann gab es die Bliede. Das war ein kleiner, in der Mitte der Burg gelegener Burggraben. Und hier gab es regionale KünstlerInnen zu bestaunen. Und wenn man nach dem Eingang hochgelaufen ist, gleich rechts war der erste Floor mitten im Wald gebaut. Ein wirklich sehr, sehr großer Dancefloor, aber trotzdem total kuschelig, weil es ja mitten im Wald war. Wir befanden uns dann auf dem Turnierplatz. Dort hat den Opener am Samstag DJ Tent gemacht und wir haben dort ein bisschen zugehört und ich durfte ihn danach interviewen. Dann gab es auf der unteren Burgebene den ganz liebevoll gestalteten Dancefloor des Neue Welten Kollektiv, und zwar war das das Wurzelwerk in der Mitte mit einem riesengroßen, sehr, sehr alten Baum, der auch ganz toll mit LED-Lichtern geschmückt war. Und ganz oben auf der Burg war die Burgruine, der Drum and Bass Dancefloor. Auf der ebenen Fläche vor der Burg, auf dem richtig großen Wiesengelände, dort war in diesem Jahr die Workshop Area. Das war besonders schön für Familien, die nachmittags hier auch an den vielen Bastelständen und Workshops teilnehmen konnten, und auch die Essensstände waren hier verortet. Dazu gab es auch ein paar kritische Stimmen, die sich hier mehr Musik gewünscht hätten, weil hier immer die Hauptbühnen waren und jetzt die ganze Area eben eher mit Bastel- und Kreativangeboten bestückt war und vor allem auch mit der Bikeshow, von Mimo Trails. Das Ganze passt zum mittelalterlichen Ambiente am Fuße der Burg genauso gut wie in die Natur. Ja, und mitten in der Natur lag auch der gigantische Dancefloor, der Turnierplatz, und da nehme ich euch jetzt mal mit hin. Und danach habe ich auch noch ein Interview mit dem Opener von Samstag dabei.

0: Ja, ich sitze hier wieder im Backstage-Bereich. Wir sind für Wartburgradio 96,5 hier und ich habe vor dem Mikro jemanden, der heute das Opening gemacht hat. Stell dich doch mal selber vor, wie heißt du und ja, genau, was machst du für Musik?
1: Mein Name ist Christian, alias DJ Tent, und ich mache die richtige Opening-Musik.
0: Das war auf jeden Fall super schön tanzbar und hat uns gleich direkt auf den Turnierplatz vorhin gezogen. Da hast du von 14 bis 16 Uhr aufgelegt und hast heute das Opening gemacht. Genau. Erzähl mal, was ist so deine Musikrichtung und genau, was hat dich zur Musik getrieben, zur elektronischen Musik?
1: Boah, das sprengt wahrscheinlich die Sendezeit. mein Hauptbereich ist eigentlich so zwischen House und Techno einzuordnen, aber ansonsten ist mein großes Problem, dass ich ein riesiges Spektrum an Musik habe. Das heißt, gestern Abend zum Beispiel habe ich in Innsbruck noch gespielt und habe ein Hardcore-Set gemacht und bin auch mit ganz, ganz vielen anderen Musiksorten so unterwegs. Aber das sehe ich eher so aus dieser alten DJ-Zunft, an diesem alten DJ-Handwerk, wo man einfach versucht zu unterhalten, die Menschen einfach ein bisschen auch zu überraschen und eben nicht stundenlang den gleichen Stiefel zu spielen. Und so verstehe ich das auch. Ich mache das schon seit weit über 30 Jahren. Habe das mal von meinem Vater geerbt, der damals in Eisenach auch DJ gewesen ist. Damals im HSE, dem das halt noch etwas sagt.
0: Und Hotel Stadt Eisenach, HSE.
1: Genau, da gab es, glaube ich, den, wie hieß denn der Keller, Turmkeller oder irgendwie so, Felsenkeller.
0: Der Felsenkeller wird hier zugeflüstert, super.
1: Genau, das war sein Laden und war natürlich auch damals schon sehr, sehr viel unterwegs, auch als DJ zu anderen Veranstaltungen.
0: Sag doch mal kurz den Namen deines Vaters, vielleicht kennt den der ein oder andere Hörer, Hörerin noch.
1: Siegfried Kausch.
0: Und DJ-Name?
1: Ich glaube, Siegfried, Siggi haben ihn viele genannt. Wie auch immer. Ich glaube, die älteren Semester kennen ihn bestimmt noch. Ja. Und da habe ich damals immer dann die alten Gerätschaften geerbt. Habe tatsächlich noch am Tonband ursprünglich noch gelernt. Und daraus ist ein Hobby geworden, was ich auch nach wie vor immer noch sehr intensiv begehe und tatsächlich seit einiger Zeit auch wieder jedes Wochenende 1 bis 2 Gigs irgendwo in Deutschland, Österreich, Schweiz oder darüber hinaus spiele.
0: Das heißt, du bist also quasi international unterwegs und ich weiß auch, dass du ein Label hast. Und wie heißt das und was kommt da für Musik raus?
1: Das Label heißt Brock, beziehungsweise die Webadresse brock.de, und dort gibt es seit auch über 20 Jahren mittlerweile einfach Musik, auch im House- und Techno-Bereich, manchmal auch etwas Experimentelles, zum sehr großen Teil sogar kostenlos zum Download, aber auch in jedem Shop zum Runterladen oder bei Spotify und dergleichen. Bekannte Künstler sind zum Beispiel K-Paul oder Electronic oder Emmanuel de la Paix oder, also einfach mal durchschauen, was da so für jeden eigentlich so mit dabei ist.
0: Und bist du auch selber Producer?
1: Nein, da habe ich kein Talent. Ich bin eher der Organisator oder der Musikverwerter.
0: Was waren denn für dich so die größten Momente deiner Karriere? Du hast gesagt, du bist seit 30 Jahren schon DJ und liebst die elektronische Musik. An was erinnerst du dich so als Highlights zurück? Was kommt vielleicht auch diesen Sommer noch in deiner Saison auf dich, auf uns zu?
1: Da habe ich, glaube ich, eine ganz, ganz lange Liste. Also ich bin stolz darauf, dass ich zum Beispiel auch zur besten Zeit im Tresor gespielt habe. Zum Beispiel, ich war im Übel und Gefährlich in Hamburg, im Rohstofflager in Zürich, im Harry Klein in München, in der Roten Sonne, habe auf großen Raves gespielt, Rave und Snow zum Beispiel, oder dieses Jahr erst beim Kufsteiner Limited zum Beispiel, oder in Kitzbühel auf dem Sound Escape. Das waren zum Beispiel die jüngsten Highlights auf der Love Parade am großen Stern da auf dem Wagen zu spielen. Das waren natürlich unvergessliche Momente, aber auch viele kleine Sachen, wie unser jährlicher Summer Jam zum Beispiel, den wir im kleinen Rahmen mit allen unseren Künstlern und DJ-Freunden jedes Jahr veranstalten. Das ist zum Beispiel auch ganz, ganz wunderbar. Und ja, Highlights gibt es dieses Jahr noch einige. Zum Beispiel am 1. August das Sunset Horizon Festival im Montafon auf 2100 Meter und zufälligerweise einen Tag vorher auf dem AXA Malitzum im Hordelhaus. Momentan die Top 1 Location in Tirol dürfen wir dann da auch spielen. Also da bin ich schon sehr, sehr, sehr gespannt drauf.
0: Das sind ja mega, mega große Namen. Das merkt man schon, dass du auf jeden Fall total die Musik liebst, die elektronische Musik liebst. Und wo hat das denn alles angefangen? Hat das vielleicht was mit Eisenach zu tun?
1: Wie gesagt, von meinem Vater geerbt, aber ich habe natürlich früher in Eisenach, wo ich ja gebürtig herkomme, sehr viele eigene Veranstaltungen gemacht. Wir haben ja ganz, ganz früher dort mal die Oder auf Brot Posse gegründet. Da gab es ein eigenes kleines Magazin, was wir damals rausgebracht haben. Wir haben viele, viele Partys gemacht über lange Jahre, zum Beispiel in Beringen oder ja, diverse Abrisshäuser und diverse, also ich glaube, alle Locations darf man immer gar nicht so offiziell sagen, wobei es wahrscheinlich verjährt mittlerweile. Da waren wir, glaube ich, sehr gut unterwegs bis nach, also haben auch viele Locations in Erfurt zum Beispiel, in Gotha, überall gespielt. Übrigens, mein erstes Auswärtsdate damals war in der Music Hall in Gotha. Da zog das mal so seine Kreise, dann damals die T-Mac darf man nicht vergessen, was eine große, Magazinfamilie gewesen ist. Und dann gab es natürlich diese ganzen großen Dinge mit Bienenstädter Warte und Kühlhallen in Gierstedt und Knast in Gräfentonner und wo wir natürlich auch immer mit dabei gewesen sind und was wirklich ja, großartig ist.
0: Was ist denn für dich so ja, das treibende Gefühl? Was treibt dich an? Was möchtest du vielleicht den Menschen mitgeben mit deiner Musik? Warum machst du das gerne?
1: Das ist eine sehr gute Frage. Also für mich ist das zum großen Teil ein kreativer Prozess. Deswegen habe ich auch so ein breites Spektrum, aber nicht, um mich dann überall mal mit zu beschäftigen, sondern ich gebe mir da immer so bestimmte Soundprojekte. Und die möchte ich halt einfach umsetzen und klar auch weiterentwickeln. Es geht auch um Unterstützung von jungen Menschen, von auch Veranstaltungsprojekten, wo ich halt dann doch so einige Dinge auch einfach ein bisschen beraten kann oder auch einfach so unter meine Fittiche nehmen kann. Das macht einfach richtig Spaß und bringt mich dann auch weiter. Also da lerne ich auch sehr viel dabei. Und heute hier auch bei dem Festival, es ist toll, was hier passiert, wie auch hier junge Menschen unterstützt werden, wie man einfach zeigt, wie Dinge funktionieren, wie auch ganze Familien einfach hier mit anwesend sein können und einfach eine gute Zeit haben und eben mit so viel Detail, dass alles aufgebaut wird. Und das ist ganz, ganz auch meins.
0: Konntest du denn hier auf dem Medieval schon ein wenig rumlaufen? Und ja, wie ist der Eindruck? Was gefällt dir hier vielleicht besonders gut heute?
1: Wie gesagt, die Menschen, diese vielen Details, die hier einfach in der Dekoration umgesetzt wurden, die hohe Qualität, die hier gefahren wird am Sound, die Burg an sich, das Setting, das ist einfach wirklich einzigartig und ja, also das, glaube ich, gibt's nicht nochmal.
0: So. Ist auf jeden Fall eine ganz besondere Atmosphäre hier, genau. Ja, und du heißt ja als DJ-Name Tent. Und ich weiß auch, früher war noch ein X davor, ist das richtig? Und wo ist das hin, das X?
1: Ja, früher war das der X-Tent und irgendwann habe ich das einem sehr, sehr, sehr, sehr guten Freund einfach zum Geburtstag geschenkt, der mir letztens gesagt hat oder geschrieben hat, dass er es irgendwo ja, vermisst und ich hoffe, er hat es wiedergefunden, aber seitdem heiße ich nur noch Tent.
0: Super, vielen Dank für das Interview. Gibt es vielleicht etwas, was du den Hörer, Hörerinnen ja, da draußen in Eisenach in der Wartburg-Region noch mitteilen möchtest? Ja, was die Musik und Konzerte, Festivals allgemein angeht?
1: Also ich finde es einfach toll, was hier in der Region mittlerweile alles so entsteht. Und ich hoffe, dass da einfach immer mehr Leute auch motiviert sind, da mitzumachen, das so zu unterstützen. Gerade auch die Leute, die natürlich für die Stadt selber verantwortlich sind, dass man da offen bleibt, dass man da wirklich Kultur als solches einfach fördert und dann nicht nur die alten Sachen, auch die neuen Sachen, das gerne miteinander verbindet und dass man das wirklich genauso weiterbringt. Und ja, also finde ich, wie gesagt, toll und bitte unterstützt das alle.
0: Vielen Dank für das Interview. DJ Tent war das für Wartburg Radio 96,5.
1: Danke, danke.
0: Weiter ging's auf die Tanzfläche Bliede. Und da wir hier ja auch ein Kultur- und Bildungsradio sind, fragt ihr euch wahrscheinlich, was ist denn die Bliede? Wir befinden uns ja auf der Brandenburg in einer alten Burgruine und Bliden sind sozusagen Werkzeuge, mit denen Steine von außerordentlicher Größe von unterhalb der Burg auf die Burgmauern geworfen wurden. Das Ganze ist bestimmt schon 800 Jahre her gewesen und erfunden wurden Bliden vermutlich in Asien und gelangten über die Kreuzzüge nach Europa. Ja, nach dieser Blide wurde eine Tanzfläche benannt und hier kamen auch ganz viele verschiedene Stile zusammen und vor allem auch viele.
2: Ja, wir sind hier auf der Tanzfläche Bliede. Da spielen zum Beispiel gerade Lina May. Das sind alles Newcomer. Und ich habe hier ein paar Gäste. Wie findet ihr das hier?
3: Absolut toll. Es ist einfach schön hier so im Wald an der alten Burg mit der geilsten Mucke.
2: Und warst du schon mal zum Beispiel auf dem Medieval?
4: Nein, das ist mein allererstes Mal. Ich bin begeistert. Ehrlich.
2: Was gefällt dir hier besonders gut?
4: Ich glaube, die die Anschläge von den DJ-Pulten, die sind echt rustikal. Das ist mein Stil hier.
2: Was findest du denn heute besonders schön bisher? Ist ja noch Nachmittag, Samstag.
5: Also ich finde vor allem die Atmosphäre hier schön, weil das auch mitten im Wald, also unter Bäumen ist. Und ja, einfach auch, wie der Kollege schon gesagt hat, aus Holz alles selber gemacht. Das hat halt so einen speziellen Charme, ist mit Liebe alles hier gemacht, das merkt man.
0: Ja, nicht nur das Kulturkollektiv selber hat alles mit Liebe und Hand gemacht und die Bühnen gebaut mit ganz vielen Helfern, sondern es war auch ein anderes Kollektiv mit eingebunden, die einen eigenen Floor hatten und den auch vorbereitet haben und wunderschön gestaltet haben. Und zwar das Neue Weltenkollektiv. Ihr Floor war das Wurzelwerk mit einem wunderschönen, sehr alten Baum in der Mitte, ganz toll mit LEDs geschmückt. Und vom Neue Weltenkollektiv durfte ich unter anderem Rodney Replay interviewen, der kurz vor seinem Gig zusammen mit dem Synthesizer-Künstler Fabian Laute mir ein Interview gegeben hat.
6: So, ich bin Michel, aus Eisenach gebürtig und bin im Neue Welten e.V., Eisenacher Kulturverein. Wir wollen die Kultur- und Musikszene ein bisschen pushen in Thüringen und haben zum einen selber einige Veranstaltungen in der Vergangenheit auf die Beine gestellt, sind aber jetzt auch schon zum dritten Jahr in Folge bei Medieval dabei und organisieren dort eine Bühne, eine eigene. Genau, und neben den Events suchen wir natürlich auch immer spezielle Künstler oder auch Workshops, weil wir halt das kulturelle Angebot ein bisschen erweitern möchten. Und das Everland Festival war halt ein Projekt, was wir 3 Jahre in Folge gemacht haben, in der Nähe von Eisenach, in Guta, Farnroda. Und jetzt haben wir uns aber in der Vergangenheit eher so auf kleinere Sachen, auch aus Zeitgründen, konzentriert. Kleinere Projekte oder Events oder jetzt halt auch diese Bühne beim Medieval Festival. Für mich persönlich ist auch schön zu sehen, der Zusammenhalt und die Zusammenarbeit von verschiedenen Vereinen und Veranstaltungen in Thüringen, sich gegenseitig zu vernetzen und verschiedenen Input zusammenzubringen, um gemeinsam was auf die Beine zu stellen. Das ist im Prinzip immer weiter so ein bisschen gewachsen und ist, denke ich mal, ein guter Beitrag für die lokale Kultur- und Musikszene.
0: ist ja ein total kreatives Potenzial, ne? Auch aus dem ihr dann schöpft, wenn ihr euch kennenlernt und auch zusammen was macht, ne? Workshops, baut Bühnen auf und Künstler sind ja heute auch hier. Du bist auch DJ. Genau. Wie ist denn dein DJ-Name und was machst du denn für Musik?
6: Genau, mein DJ-Name ist Rodney Replay und ich mache im Prinzip Melodic Techno, aber auch manchmal eher so in die Deep House-Richtung. Also je nachdem, je nach Tageszeit und Stimmung versuche ich das halt immer so ein bisschen anzupassen. Heute habe ich eher so ein Melodic Techno-Set vorbereitet. Viele Remixe dabei, mit vielen Vocals. Genau.
0: Und du bist ja dem Kulturkollektiv nicht unbekannt. Du hast neulich auf der Wartburg aufgelegt. Genau. Wann war das und kann man das irgendwo nachhören?
6: Das kann man nachhören auf Soundcloud, genau. Das war vor ein paar Wochen erst tatsächlich. Und ja, also wirklich die Wartburg, einzigartiges Ambiente. Und schön, dass das möglich ist, dort solche Veranstaltungen zu machen und irgendwie Kultur und Geschichte irgendwie mit neuen Musikrichtungen und Events zu verbinden.
0: Ich finde, das hat auch so ein total energetisches Feeling, ne, wenn man irgendwie elektronische Kultur an so alte Orte bringt. Und ja, dieser Ort hier ist ja was ganz Besonderes. Und konntet ihr schon ein bisschen rumgucken? Was habt ihr heute so vielleicht schon gesehen?
6: Ja,
0: Michelle, was hast du hier heute noch so Interessantes entdeckt? Oder wo sagst du, das ist ja auf jeden Fall sehenswert gewesen für die... und worauf freust du dich vielleicht auch noch heute? Auf deinen Auftritt auf jeden Fall, der ist gleich.
6: Genau, deswegen muss ich mich auch gleich abkapseln. Ja, und ansonsten ist es halt so, man fiebert so wochenlang auf den Moment hin, wenn der Soundcheck gemacht wird und das Licht angeht und man zum ersten Mal die ganze Lichtsteuerung im Einsatz sieht. Das ist eigentlich für mich so der schönste Moment, wenn so die Arbeit im Prinzip, der Main Part abgeschlossen ist, alle Aufbauten fertig sind und man halt die Bühnen und die ganze Technik im Einsatz sieht. Also das finde ich am schönsten eigentlich.
0: Wenn das dann alles zum Leben erweckt wird und die Leute auf der Tanzfläche stehen. Ja, danke Michelle, du musst gleich los. Du bist gleich auf der Bühne, auf dem Wurzelwerk, können wir dich erleben. Und nach dir ist Fabian dran. Ja, vielen Dank. Und wir hören hier kurz rein in das Set von Rodney Replay vom Medieval 2026, der Wurzelwerk Stage. Viel Spaß!

0: Ja, hallo, mein Name ist Fabian Laute, ich bin Musiker aus Köln. Ich mache elektronische Live-Musik, das heißt, ich bin kein klassischer DJ, sondern man kann sich das eher so ein bisschen vorstellen, im Prinzip wie eine Jazzband, die zusammen frei improvisiert, nur dass ich das im Prinzip selber mache und mit ganz vielen Synthesizern auf der Bühne stehe und dann einfach schaue, was zusammen mit den Leuten auf dem Dancefloor passiert. Und genau, also ich weiß selber nie, was passiert, das weiß auch niemand anderes. Insofern ist es immer ganz spannend, das zusammen zu entdecken.
1: Also ich muss sagen, ich habe mir aus dem ganzen Line-Up hier ein paar Leute rausgesucht und du bist mir sofort aufgefallen, weil das einfach so grandiose Musik war schon, die ich irgendwie online gehört habe. Also ich bin mega gespannt. Wann habt ihr euch denn, Michelle und Fabian, habt ihr euch kennengelernt? Habt ihr irgendwie miteinander Kontakt gehabt? Wie ist der Kontakt zustande gekommen?
2: Ja, der Kontakt ist im Prinzip zustande gekommen, weil wir auch auf Social Media und auf anderen Plattformen halt nach Künstlern suchen und da ist uns irgendwie mehr oder weniger durch Zufall Fabian ins Auge gestochen mit seinem modularen Live-Setup. Also ich habe sowas vorher noch nie gesehen, also es ist wirklich, also es ist einfach beeindruckend, das zu sehen und also ich habe halt schon mehrere Live-Künstler gesehen, ja, aber was Vergleichbares vorher noch nicht und genau, deswegen haben wir 2021 dich zum ersten Mal gebucht beim...
0: Nee, 24 glaube ich sogar.
2: 24, stimmt, sorry, genau, ja, genau, vor 2 Jahren war das, genau, und jetzt wieder, weil, ja, das hat halt super funktioniert, die Leute waren total verblüfft einfach und sind, ja, total mitgerissen worden auf dem Dancefloor und auch von der Art und Weise, wie du das halt machst. Also es ist wirklich spannend.
3: Es ist unbeschreiblich. Es ist unbeschreiblich.
1: Sehr schön. Genau, Fabian, was mich interessiert, warst du früher DJ? Wie bist du dazu gekommen, nur komplette Live-Sets zu machen?
0: Na, ich war nicht wirklich DJ. Ich hatte zwar einmal so in der Jugend eine Phase, wo ich auch wirklich so Sachen aufgelegt habe sozusagen, aber ich habe schon eigentlich immer, auch seit ich klein bin, verschiedene Instrumente gelernt. Ich hatte nie so große Freude am Notenlernen. Also ich konnte zwar irgendwie Noten lesen und auch Stücke spielen, aber ich hatte eigentlich schon immer Freude daran, einfach drauf loszuspielen, zu gucken, was passiert. Und das hat sich auch durch meine frühen Erwachsenenjahre sozusagen, frühen 20er irgendwie so durchgezogen und ich habe immer viele Jam-Sessions mit Leuten gemacht und wir haben uns einfach hingesetzt und haben angefangen zu spielen und das Konzept habe ich im Prinzip einfach mitgenommen. Ich habe zwar auch schon DJ-Sets mit eigenen Tracks gespielt, aber da habe ich sehr schnell gemerkt, das ist irgendwie nicht so ganz das, was mich auf der Bühne erfüllt und bin dann eigentlich ziemlich schnell dazu übergegangen, wirklich nur live zu improvisieren, das heißt auch ohne Plan mich auf die Bühne zu stellen und dann zu schauen, was passiert. Und das ist für mich sehr erfüllend und scheint die Leute zu begeistern und damit bin ich heute auch hier. Ja.
1: Kannst du uns noch mal kurz erklären für die Hörer, Hörerinnen draußen, die vielleicht das sich nicht vorstellen können, was es heißt, live elektronische Musik zu spielen? Mit was spielst du und genau, was erwartet uns heute?
0: Ja, ganz klassisch, DJ-Sets wissen wahrscheinlich die meisten, es funktioniert ja so, dass man fertige Tracks nimmt und die quasi kunstvoll, sage ich mal, ineinander mischt, sodass da draußen ein Gesamterlebnis entsteht, was eben länger ist als der Track. Und das, was ich mache, funktioniert aber anders. Man kann sich das so vorstellen, ich habe ganz viele Synthesizer mit auf der Bühne, die bediene ich auch alle live. Es gibt sowas wie, ja, ich sag mal so ein Zahnrad, was im Hintergrund läuft, was das alles synchron hält, damit alles irgendwie auch mehr oder weniger im Takt ist, aber im Prinzip spiele ich das alles live ein. Das heißt, ich habe dann meine Drums, ich habe einen Bass, ich habe so Lead Voices, also Sachen für Melodien, ich habe ganz viele rhythmische Elemente, ich benutze meine Stimme auf der Bühne mit so einem selbstgebastelten Mikrofon, was ich mir um den Hals schnalle quasi. Und genau, das mache ich alles in Echtzeit. Das heißt, ich habe sehr, sehr viel zu tun, ungefähr so, ich sag mal, 2-3 Aktionen pro Sekunde, das über 2 Stunden, da kommt dann schon recht viel an Dingen zusammen, die ich dann da auf der Bühne mache. Bin auch immer sehr beschäftigt, das heißt, ich habe eigentlich auch kaum Zeit, mal hochzuschauen und so richtig zu genießen, aber das ist auf jeden Fall ein super Erlebnis und insofern mache ich das auch gerne so auf die anstrengende Art, ja.
1: Ja, das klingt total energiegeladen und natürlich, wahrscheinlich ist man dann auch so im Hyperfokus drin, ne?
0: Ja, geht nicht anders. Also ich meine, was glaube ich ganz spannend ist an der Art und Weise so zu spielen, ist nicht nur, also für mich geht es da gar nicht um Virtuosität oder so. Natürlich ist das viel Übung, das so zu machen. Aber ich bin natürlich absolut im Moment und ich habe auch keine Zeit, darüber nachzudenken, was passiert als nächstes oder was ist gerade passiert, sondern ich entdecke quasi mit den Leuten das in Echtzeit. Und das stellt natürlich irgendwie so auf der einen Seite eine besondere Präsenz her, auch für alle, die anwesend sind. Zum anderen hat es natürlich irgendwie auch was mit Verletzlichkeit zu tun. Also ich kann mich nicht verstecken hinter Tracks, die ich vorher gemacht habe sozusagen, sondern ich stehe da und muss eben gucken, was passiert. Und dadurch bin ich ganz menschlich dann da. Menschlich sowohl, wie du schon meintest, mit Hyperfokus, aber natürlich auch mit schwachen Momenten und so weiter. Und ich glaube, das macht es auch ein Stück weit aus. Also, dass ich wirklich dann ja einfach als Mensch da stehe mit allem, was gut läuft und allem, was nicht so gut läuft. Aber am Ende sind eigentlich immer alle sehr zufrieden. Also, das war es da schon. Ja.
1: Fabian, wie bereitet man sich denn auf so einen Abend wie heute auf dem Medieval vor, wenn man das alles live macht? Also, ne, ein DJ hat ja irgendwie so seine Playlist, dann geht er nochmal sein Set durch, aber weiß vielleicht auch noch nicht so richtig komplett, was er spielt. Wie machst du das?
0: Also da gibt es, ich sage mal so zwei, drei zeitliche Ebenen. Ich bereite natürlich keine Songs vor, aber ich spiele mich natürlich warm, auch an den Tagen vorher. Ich lege mir so ein bisschen wie so kleine Choreografien zurecht, wie wenn man sich zum Beispiel auf der Gitarre vielleicht irgendwie nochmal so Pentatoniken oder so runterspielt. Einfach irgendwie Dinge warm machen und den Körper so in Schwung kriegen. Und so direkt am Tag des Auftritts schaue ich halt einfach, dass ich mich irgendwie gesund ernähre, ausgeschlafen bin. Dann habe ich vorher noch so kleine Rituale. Ich habe früher zum Beispiel sehr viel jongliert. Das mache ich jetzt auch immer vor Shows, einfach um mich so aufzuwärmen, dass die Hände warm sind. Ich tanze mich kurz so ein bisschen auf dem Floor warm und dann kann es eigentlich losgehen.
1: Das sind ja total gute Tipps, wenn man selber Synthesizer-Künstler werden möchte. Vielen Dank für die Insights. Ja, wo kann man die Sachen nachhören, die du so machst? Kann man das kaufen? Ne? Gibt es irgendwie Tracks?
0: Ja, genau. Also man findet mich eigentlich auf allen möglichen Plattformen, auf Instagram, auf Soundcloud, auf Facebook oder auch einfach im Internet mal schauen. Da gibt es auch auf YouTube ganz viele Videos mittlerweile, wo ich auch so ein bisschen erkläre, wie ich arbeite, wo man auch ein bisschen was lernen kann, wenn man möchte. Findet man mich unter dem Namen Fabian Laute. Laute wie das Musikinstrument einfach. Und genau, ich veröffentliche aktuell keine Tracks. Das hängt damit zusammen, dass ich einfach möchte, dass die Sachen, die mit den Leuten auf den Floors entstehen, dass die auch nur als Gesamtkunstwerk auch im Internet landen. Man findet aber alles, was ich mache, kostenlos auf Soundcloud. Da kann man sich von den ganz großen bis zu den ganz kleinen Bühnen alles Mögliche anhören, aus Deutschland und international. Genau, da könnt ihr gerne mal vorbeischauen.
1: Und ja, vielleicht noch, was erwartet dich noch so in diesem Sommer? Wo bist du, was gibt es vielleicht noch so für Highlights und wo warst du vielleicht schon in diesem Jahr und was ja, pickst du so raus? Ja. Was war so dein größtes Erlebnis?
0: Also ich muss sagen, die größten Erlebnisse, eigentlich ist jedes Set super schön. Zum Beispiel letztes Wochenende habe ich auf einer kleineren Veranstaltung auch gespielt, aber das war so eine schöne Atmosphäre, genauso erfüllend wie auch auf großen Bühnen zu stehen. Medieval ist auf jeden Fall auch wieder total schön, hierher zurückzukehren. Ich plane gerade noch eine Japan-Tour im Oktober, da bin ich sehr gespannt. Eine Mittel- und Südamerika-Tour für Februar, das heißt, genau, bin dann auch noch ein bisschen mehr international unterwegs. Das wird bestimmt super schön, aber ich freue mich auch genauso auf die ganz vielen kleinen und großen Gigs dazwischen.
1: Ja, schön. Dann können wir ja vielleicht gespannt sein, dass du auch interessante Sounds mitbringst aus Südamerika vielleicht.
0: Ja, mal schauen. Also ich nehme auf jeden Fall auch immer viel auf, auch im Alltag und so. Es kommt jetzt bald noch ein neues Release von mir raus, zusammen mit einem kanadischen Label. Das wird auf YouTube verfügbar sein. Das wird sicherlich auch ganz spannend. Das habe ich zu Hause in meinem Heimstudio aufgenommen. Da kann man auch sehen, wie ich arbeite und so. Insofern, das könnt ihr euch mal anschauen. Und genau, freue mich, wenn wir uns mal auf dem Floor sehen.
1: Ja, auf dem Floor haben wir uns danach alle wieder getroffen. Ich durfte sogar hinter die Bühne schauen und schauen, was Fabian da alles gleichzeitig tut. Wir hören jetzt mal rein in Fabian Laute live at Rebellion der Träumer.

0: Fabian, genau. Und warum machst du die Musik? Was treibt dich eigentlich an? Also was möchtest du damit erreichen vielleicht?
1: Genau, ich hatte eben schon mal gesagt, mir geht es ja viel so um Präsenz und um im Moment sein. Und es ist ja schon irgendwie so, dass wir verbringen alle viel oder die meisten Leute viel Zeit vor Displays und vor Bildschirmen. Und irgendwie es gibt so viele Sachen, die man dann so über sich konstruiert, wo man denkt, ja, hier, dann das sind die und das sind wir und hier ist irgendwie diese Kategorie und jene. Und in dem Moment, finde ich, wo man dann so auf dem Floor zusammenkommt und irgendwie sich gemeinsam so diesen Moment hingibt, trifft man sich einfach auf eine Art, ja, die ist auf der einen Seite total menschlich und auf der anderen Seite meistens auch einfach super authentisch. Und da merkt man ganz schnell, dass ganz viele Grenzen und Barrieren, die man so im Kopf mit sich rumträgt, sehr schnell fallen. Und genau, ich weiß noch genau, als ich vor 2 Jahren hier auf dem Metal war, ich wusste gar nicht wirklich, was mich erwartet, aber ich habe gesehen, sobald das irgendwie hier losging, das war so ein diverses Publikum, es waren wirklich so viele verschiedene Altersgruppen, in meinen Augen irgendwie auch so soziale Kategorien sozusagen, waren alle irgendwie auf diesem Floor und die Stimmung war einfach nur mega geil und das war super schön und inspirierend und genau, das ist auch das, ja, was mich da so sehr erfüllt, das zu sehen.
0: Schön. Vielen Dank euch für eure Statements nochmal. Vielen Dank, das war Fabian Laute und Martin
2: Hasenei.
0: Für das Wartburgradio 96,5, der Festival-Check. Und ich danke euch ganz herzlich für das Interview. Wir sind ganz gespannt und tanzen natürlich nachher.
1: Ja, vielen Dank, hat mich sehr gefreut.
2: Ja, vielen Dank, das war echt ein schöner Austausch.

0: Neben der vielen schönen Musik und den Floors gab es auch eine große Workshop-Area. Hier habe ich Martin Hasenei getroffen vom Hasenbau, der über seinen Workshop erzählt.
1: Hi, ich bin der Martin und hier auf dem Workshop biete ich einen Workshop an, der nennt sich Kollektiv Kreativ, bei dem aus ganz vielen Einzelunikaten ein gemeinschaftliches Kunstwerk, eine Installation wird. Und ja, und das ist hier eine Freude, das zum dritten Mal beim Medieval zu machen. Und seitdem hat sich da eine Freundschaft entwickelt, die wir jetzt immer weitergetragen haben, zusammen Sachen auf die Beine stellen.
2: Ich finde, das hat auch so ein total energetisches Feeling, ne, wenn man irgendwie elektronische Kultur an so alte Orte bringt. Und dieser Ort hier ist ja was ganz Besonderes. Und konntet ihr schon ein bisschen rumgucken? Was habt ihr heute so vielleicht schon gesehen? Dann frage ich nochmal Martin.
1: Was du eben angesprochen hast, diese Mischung zu erleben. Also dieses Alterwürdige mit dem Neuen, das Traditionelle, mit dem Neuartigen. Und da zu sehen, dass einfach das so zusammenkommt und auch so die Menschen zusammenkommen. Und auch da verschiedenste Menschen und heute auch Familien mit Kindern, die ja überall rumstromen und sich das angucken können, weil nämlich was total cool ist, im letzten Jahr konnte man sich das ja auch mal schon anschauen und im vorletzten Jahr, und hier gibt es so viel zu entdecken, so viel Geschichte, so viel tolle Architektur, dieser Ruinencharakter, dass der Bergfried oben aufgemacht wird, das Museum geöffnet wird, dass da quasi der Verein, der die Brandenburg hier das ganze Jahr über betreibt, dass der eben auch hier quasi Teil davon ist, ein ganz, ganz essentieller Teil. Und da kommen noch so viele andere Teile dazu und so viel

0: ganze Helferteam, was hier drumherum ist. Die Bühnen werden gebaut, es wird getischlert, es wird gezimmert, es wird irgendwie sich ausgedacht, wie kann man die, wir haben das Wacklab hier unten, die machen LEDs und die ganze schöne Deko.
1: Auf der Workshop Area gab es noch ganz viele verschiedene weitere Workshops, wie zum Beispiel Synthesizer bauen oder auch Vinyl-Workshop. Und es gab auch einen Austausch zum Thema koloniale Spuren. Und die Bikeshow fand hier statt. Ich habe hier auch das Backlab getroffen. Das ist ein Verein aus Eisenach. Und ja, die erzählen mal selber, was sie hier auf dem Workshop gemacht haben.
2: Ich bin der Martin vom Backlab und mir gegenüber sitzt der Danny, unser Vorstand vom Backlab.
3: Ja, hallo, wir sind der Backlab e.V. aus Eisenach. Und wir bieten hier einen kleinen Lötkurs für Jung und Alt an. Und bei uns könnt ihr das Medieval-Badge zum Beispiel löten und auch viele andere schöne Dinge.
0: Was ist denn das Medieval-Badge?
3: Das Medieval-Badge hat der Martin von unserem Verein extra für das Medieval-Festival designt. Das ist im Prinzip das Logo vom Medieval selbst. Diese Burg mit diesem Medieval-Logo.
0: Und das kann man hier sich selber zusammenlöten. Jung und alt und Männlein und Weiblein kann hier jeder mitmachen sozusagen.
3: Natürlich. Also wir hatten heute schon ganz viele Kinder da, die natürlich auch recht viele eigene Badges gelötet haben. Aber natürlich auch alle Gäste, die zum Medieval kommen, waren heute schon gut vertreten.
0: Okay. Und habt ihr denn schon ein bisschen über das Festivalgelände gucken können und haben die Leute auch teilweise denn eure Badges um? Habt ihr schon welche gesehen?
2: Also wir haben noch keine gesehen. Wir haben ja heute erst das gelötet. Wir haben uns gestern das Festival angeguckt. Da hatte ich meinen bunten Zauberwürfel dabei. Der ist hier immer, haben sich viele angeguckt und da konnten wir natürlich Werbung für unseren Workshop heute machen und haben die Leute eingeladen und haben natürlich die Badges, die wir schon hatten, dann vorgeführt, damit auch heute jemand kommt.
0: Ihr habt ja hier auch so ein bisschen Deko und was habt ihr hier alles eigentlich gemacht auf dem Medieval im Vorfeld? Ihr habt ja nicht nur den Lötworkshop hier.
3: Das stimmt, also wir haben auch für das neue Welten e.V. die Wurzelwerkstage, den ganzen großen Baum in der Mitte mit LEDs ausgestattet, also die Deko dafür gemacht.
0: So, dass der schön bunt beleuchtet ist auf der Tanzfläche, der Baum heute Abend?
3: Ganz genau.
0: Na, da wollen wir uns doch alle wieder treffen nachher. Was ist euer Highlight? Was wollt ihr vielleicht heute noch besuchen?
2: Also wir wollen auf alle Fälle heute Abend noch das LED-Race aufbauen. Da wurden wir schon gefragt. Da überlegen wir uns noch, wo das am besten hinpasst. Und ansonsten gucken wir mal, wo es überall sonst noch leuchtet und Musik ist.
0: Super. Wie lange macht ihr das heute noch? Wie lange kann man sich hier in der Workshop-Area noch aufhalten bei euch beim Löten?
2: Also wir sind geplant bis um 8 da, aber ich nehme an, wenn es dunkel wird, werden noch ein paar Leute kommen und werden noch ein paar leuchtende Badges haben wollen.
0: Ja, vielen Dank erstmal. Das ist Wacklab e.V. gewesen und hier kann man löten und sich einfach ein bisschen kreativ ausleben. Dankeschön.
3: Gerne, danke auch.
0: Ja, hier oben oberhalb des Festivalgeländes gibt es ein Zelt und hier stehen zwei Damen in lila Westen. Was seid ihr, was macht ihr und genau, erzählt doch mal.
4: Ja, ich bin Jeanette und gehöre mit Laila zusammen zum Awareness-Team. Wir sind die guten Seelen des Festivals. Wenn es irgendjemandem nicht gut geht, wenn wir das Gefühl haben, es geht jemandem nicht gut, können wir auch auf den zugehen. Wenn es jemandem nicht gut geht, kann der auf uns zukommen. Ja, und wir versuchen zu deeskalieren, falls wir irgendeine Anbahnung von irgendeinem Konflikt spüren. Und bis jetzt lief alles ruhig, muss ich sagen. Soll so bleiben.
0: Das ist auf jeden Fall gut zu hören. Gut, dass es euch gibt und dass man euch ansprechen kann. Ne? Also vor allem wahrscheinlich auch Frauen. Ne?
4: Eigentlich kann jeder kommen und ich wundere mich, dass viele auch Awareness-Teams kennen und auch deren Aufgabe kennen, offenbar. Ich habe im letzten Jahr hier auch schon mitgemacht. Und ja, die wissen, was damit anzufangen. Und wenn einer Problemchen hat, kommt der. Ne? Welche Erfahrung hast du gemacht auch?
5: Also gestern haben wir zum Beispiel die Erfahrung gemacht mit Tom. Der ist auch gerade eigentlich mit in unserer Schicht, aber unterwegs. Dass eben auch viele noch hier sind, eben dann auch vielleicht ihre Grenzen nicht ganz einzuschätzen wissen. Und da sind wir dann natürlich auch mit zuständig, denen dann zu helfen und im Notfall dann auch die Sanitäter zu informieren. Ja, also wie gesagt, wir sind dafür da, ein offenes Ohr zu haben. Jeder kann zu uns kommen und ja, genau. Also viele wissen vielleicht auch die Arbeit gar nicht so zu schätzen. Also ja, okay, Awareness-Team, cool. Aber gestern

0: gestern kamen zum Beispiel auch zwei Frauen auf uns zu und haben gesagt, wisst ihr eigentlich, dass ihr eine ganz tolle Arbeit hier leistet und dass wir das wahrscheinlich nicht ganz so oft zu Ohren bekommen. Und ja, das hat uns natürlich auch gefreut. Und ja, also es ist schon, ich sag mal, eigentlich ein Job, der ein bisschen unterschätzt wird, weil man vielleicht auch im Extremfall Schlimmes mitbekommt. Ja, auch unbedingt K.O.-Tropfen. Das ist dann eben auch so eine Aufgabe, die dann auf uns zukommen könnte im Notfall, im schlimmsten Fall. Und ja, deswegen finde ich das gut, dass es sowas quasi wie uns hier gibt.
1: Ja. Ja, ich finde das auch auf jeden Fall ganz, ganz wichtig. Wie gesagt, vor allem, ja, wenn man auch einen Ansprechpartner in der Not findet. Man findet vielleicht seine Gruppe nicht mehr, mit der man unterwegs war oder hat vielleicht zu viel getrunken, was auch immer. Man kann euch ansprechen. Ihr habt lila Westen und ich finde es ganz wichtig und eine tolle Aufgabe, die ihr macht. Vielen Dank für das Interview, ihr beiden.
0: Ich danke auch.
2: Ja, danke, gleichfalls.
1: Und hoffentlich eine ruhige Schicht heute.
0: Vielen Dank.
1: Das waren Laila und Jana vom Awareness-Team in Lauchröden vom Medieval-Festival. Das Medieval-Open-Air-Festival legt hier einen ganz klaren Fokus und ist eines von vielen Festivals, die Awareness-Teams anbieten, um hier einen Rückzugsort zu schaffen für Menschen, die sich diskriminiert, bedroht oder auch unwohl fühlen. Und das Awareness-Team versucht dann zusammen mit den Securities oder auch mit den Rettungskräften hier eine Lösung herzustellen. Auf der Webseite und bei Instagram kann man das alles nochmal nachlesen, wofür genau Awareness-Teams und vor allem das Awareness-Team hier bei Medieval stehen oder standen. Und warum es die gibt und warum das so wichtig ist, kann man nicht oft genug wiederholen. Und natürlich geben wir hier dem Ganzen auch einen Raum im Festival-Check. Ja, zum Abend hin gab es dann ein Konzert auf dem Workshop-Gelände. In den Sonnenuntergang hinein spielten Monochrom live aus Berlin und ich hatte das Glück, die Band im Vorfeld interviewen zu dürfen.
3: Okay, wir sind hier auf dem Medieval Festival in Lauchröden am Fuße der Brandenburg mit der Band Monochrom verabredet. Ich habe drei Bandmitglieder heute hier vorm Mikro und ja, stellt euch doch mal gerne selber vor. Wer bist du denn?
4: Hi, ich bin Eddie und ich spiele Bass.
5: Ich bin Kari und ich singe.
6: Hi, ich bin Max, ich spiele Synthes und Klavier. Und außerdem haben wir Domi noch am Start, The Living Drum Machine, er ist unser Schlagzeuger.
3: Genau, und ihr seid ja hier unten gerade am Aufbauen. Wann tretet ihr heute auf und was macht ihr für eine Musik, damit wir das für unsere Hörer mal so ein bisschen einordnen können und die Hörerinnen?
4: Also um 20 Uhr geht's los, wir spielen quasi so in den Sonnenuntergang, das ist auch so mit unsere Lieblingszeit, um zu spielen. Und euch wird, ja, elektronische Musik erwarten. Es ist quasi, es geht in die Techno-Richtung, Breakbeat, auch ein bisschen poppig. Wir sind halt eine Band, die versucht, genau die Brücke zwischen Live-Musik und aufgelegter Musik zu schlagen. Und Hauptsache tanzbar. Also wie DJs spielen wir unser Set ohne Unterbrechungen. Die Songs gehen fließend ineinander über. Der Beat wird gehalten und die Leute, ja, können Augen zumachen, sich treiben lassen, auf Gedanken kommen, auf eine Reise gehen. Das ist uns super wichtig. Und wir spielen dann unsere eigenen Songs. Genau.
3: Das hört sich auf jeden Fall total energiegeladen an. Was treibt dich denn an, sagen hier bei der Band mitzumachen? Und wie lange bist du schon dabei?
5: Ich bin tatsächlich noch nicht so lange dabei, erst seit 1,5 Jahren. Ich habe mich aber damals total gefreut, als das Angebot kam, weil ich selbst elektronische und tanzbare Musik total feier im Kontext von Festival und so. Und ja, wir haben alle Jazz studiert und das sind immer eher so Sitzkonzerte. Okay. Da ist die Energie eine andere. Wow. Okay. Es ist total schön, Musik zu machen, wo die Leute ja, tanzen können, in Trance gehen und so. Das, glaube ich, treibt uns alle an, irgendwie diese Stimmung zu erzeugen für die Menschen. Es ist einfach eine andere Art von Konzert, die dann stattfindet.
3: Und wie lange gibt es euch als Band in der Konstellation jetzt, als Monochrom, als Liveband?
6: Also wir sind damals auf die Idee gekommen in Hamburg. Das war ungefähr 2020 sind wir nach Hamburg gezogen. Eddie und ich, also der Bassist und ich, sind zusammengezogen in eine WG und recht schnell kam die Idee in der WG, eine Band zu gründen, die genau das verbindet. Wir haben uns damals im Studium befunden und waren natürlich inspiriert vom Spielen und wollten dann aber die Mischung aus unseren Berliner Roots irgendwie ja, erforschen und irgendwie auf die Bühne kriegen.
3: Wo habt ihr denn schon überall gespielt, so im Sommer in diesem Jahr? Und genau, wo seid ihr vielleicht auch in Thüringen noch zu hören in diesem Jahr?
4: Genau, also das absolute Highlight dieses Jahr war die Fusion. Das ist ja so mit das größte elektronische Festival in MV. Das war unser Highlight. Dann sind wir aber über ganz Deutschland jetzt unterwegs. Wir waren schon in Greifswald. Ja, wo geht's noch hin? Das ist immer so.
5: In Berlin, in Innsbruck waren wir, unser erster international Gig, yes. Genau.
6: Österreich, und das hat uns auch extrem gefallen. Göttingen, und wir wollen unbedingt wiederkommen. Göttingen, Hannover, Dresden zum ersten Mal, das war auch schön. Kari wohnt Potsdam. In Dresden und deswegen war es so ein Nachhausekommen für sie ein bisschen. Potsdam haben wir gespielt, wir werden dieses Jahr...
4: So bei Bremen, in zwei Wochen sind wir im Norden, bei Bremen, in Jelledo, zwei Konzerte. Genau, und dann auch nochmal in der Nähe von Mainz. Das war ganz witzig, da hat uns nämlich die Person nach dem Konzert auf der Fusion angesprochen, war so, hey, ich will euch buchen, habt ihr noch am 28.08. Zeit? Und wir so, ja, quasi direkt ein Gig folgt der andere. Genau, und wir sind aber auch nochmal auf Tour im ja, Anfang Herbst, Ende Oktober, Anfang November da. Wir bringen ja gerade unsere EP raus, die ist digital schon erschienen, auf allen Streaming-Plattformen außer auf Spotify, weil wir hinter Spotify als ja, Musikerinnen nicht ganz so stehen. Genau, aber es gibt sie auf Bandcamp, auf YouTube oder auf Tidal, Apple Music auch. Aber sie kommt eben auch physisch raus als Platte und da ist das Release-Date der 28. August. Aber das ist dann quasi am Ende der Sommersaison. Deswegen wollen wir der ganzen Geschichte auch noch eine eigene Tour geben, eine EP-Release-Tour. Und die folgt dann Ende Oktober, Anfang November. Und wir haben jetzt auch schon heute sehr wahrscheinlich das Date klar gemacht in Erfurt. Da sind wir am 14. November im Kommarum Kulturbahnhof. Das ist die Eröffnungsparty vom Kulturbahnhof für die Wintersaison. Und genau, habe ich heute mit Paul geschrieben. Nagelt mich nicht drauf fest, aber es sieht gut aus. Und wir haben richtig Bock drauf. Es sind super liebe Menschen da.
3: Und auf Platte, das heißt richtig auf Vinyl, kann man dann eure EP kaufen. Und wie heißt die?
6: Genau, die Platte ist, die haben wir vor 3 Tagen in Berlin mit Domi und Eddie Test gehört. Also wir haben unsere Testpressung bekommen. Es sieht alles super aus, es klingt super. Und jetzt müssen wir uns nur noch gedulden, dass die Produktion abgeschlossen wird und dann gibt es die ab dem 28.08. Und falls ihr jetzt schon online oder dann auch später eine bestellen wollt, könnt ihr uns immer kontaktieren und online findet man diese Platte unter Monochrom Live at Orvo. Also das ist sozusagen der Titel. Es ist eine Live-Show, die wir im Februar gespielt haben in Berlin. Die haben wir auch abgefilmt und jetzt eben auch auf Platte gepresst. Das heißt, es ist ein Live-Konzert, so wie man uns auch live erleben kann. Ja, als 20-minütiges Format.
3: Seid ihr denn schon ein bisschen, habt ihr schon die Gelegenheit gehabt, über das Medieval hier mal zu laufen? Habt ihr so ein bisschen was gesehen? Was sind eure Eindrücke von dem Festival?
5: Ach, leider noch gar nicht so richtig. Ich habe mir ein bisschen was auf Instagram auch angeguckt vorher. Das mit der Burgruine ist natürlich irgendwie eine total abgefahrene Location. So, aber vom Look. Genau, wir sind bis jetzt nur auf dem Parkplatz gewesen und hier an der Bühne. Aber das werden wir auf jeden Fall noch nachholen. Ja.
3: Super.
6: Eddie hat ja auch schon einen Act auf seiner Liste, auf seiner Wunschliste, den er heute noch sehen will.
3: Ah, okay, wer ist das, Eddie? Wen willst du heute unbedingt sehen?
4: Ja, das ist Fabian Laute. Das ist, ja voll, den habe ich irgendwie in einem Producer-Podcast kennengelernt. Hearbeat, irgendwie so. Und der macht ja auch quasi alles live. Der hat sein modulares Rack und da ist ja auch jede Show anders. Wie sein Hashtag, was ja im Techno immer ist, so Track-ID. Wie heißt der Track? Er macht halt keine Track-IDs, weil alles improvisiert ist. Finde ich super spannend als Künstler irgendwie so. Den will ich mir unbedingt angucken. Ich habe ihn auch zu unserer Show eingeladen. Vielleicht hat er die Zeit, vielleicht muss er sich auch vorbereiten vorher. Mal gucken. Ich würde mich freuen, wenn er kommt. Aber ich gucke mir auf jeden Fall seine Show an. Das wird bestimmt cool, ja.
3: Ich würde euch gerne noch fragen, was ist für euch so ein bisschen das Besondere? Was wollt ihr gerne mit eurer Musik erreichen? Also was wollt ihr für ein Feeling rüberbringen?
5: Was bei uns, glaube ich, besonders ist, dass wir zu viert dastehen und mit dem Publikum interagieren können, dass wir dadurch auch mit Live Vocals natürlich irgendwo gibt es gleich noch mehr so eine emotionale Connection zu den Menschen. Und wir machen schon emotionale elektronische Musik. Also die Texte, die wir schreiben, die Melodien, die wir schreiben und die Musik generell soll berühren, soll die Leute in Glück und Trance versetzen.
3: Ja, das hört sich auf jeden Fall super schön an.
6: Ja, und auf jeden Fall auch alternativ sein. Also, wir beschäftigen uns alle schon so lange mit Musik und es ist so ein großer Teil von uns. Und wir haben aber auch ganz klare Werte, die wir vertreten und die wir durch die Musik transportieren wollen. Und da geht es um Diversität, da geht es auch um Einzigartigkeit. Und das versuchen wir irgendwie auch in unserer Musik zu finden und immer auch auf einer Suche zu sein. Was können neue Sounds sein, was können neue Grooves sein und was... Wie erzeugt man ein schönes Spannungsverhältnis aus Tension und Release und das auf dem Dancefloor plus live mit vier Friends, die sich einfach sehr gut verstehen, das versuchen wir auf die Bühne zu kriegen.
5: Ja, ich glaube, das ist immer das so das meiste Feedback, was so positiv kommt, dass die Leute checken, dass wir uns irgendwie gern haben und wir Spaß auf der Bühne haben. Und da sind die Menschen, die uns zuhören, immer so richtig begeistert von. Ich glaube, das hat schon eine Besonderheit auf jeden Fall.
3: Gibt es noch irgendwas, was ihr vielleicht noch den Hörerinnen und Hörern in Thüringen hier heute mitteilen wollt, was ihr denen vielleicht mit auf den Weg geben wollt? Genau.
7: Ja, geht auf Konzerte, unterstützt die kleinen Festivals, die kleinen Artists, die kleinen Clubs. Wir wissen ja alle, wie es ist irgendwie, aber... Kultur sollte man nicht als selbstverständlich annehmen. Also Kultur braucht Leute, die auch Kultur wertschätzen und genießen und fördern und unterstützen. Und genau dazu können wir alle einen Teil beitragen, als Leute auf der Bühne, vor der Bühne, hinter der Bühne. Und genau, lass uns da irgendwie am Ball bleiben und es weiter irgendwie hochhalten. Das ist, glaube ich, wichtig für uns als Gesellschaft und als Community. Und das bringt Leute zusammen, das ist wichtig. Heutzutage, glaube ich.
3: Vielen Dank. Das war in der Band Monochrom. Und ja, 20 Uhr geht's los in der Workshop-Area. Ihr baut jetzt noch auf und wir sind natürlich alle nachher dabei, um das Tanzbein zu schwingen. Vielen Dank euch.
6: Dankeschön. Danke.
1: Wir hören jetzt nochmal ein Stück Monochrom live aus Berlin vom Februar 2026.

0: Ja, wir stehen hier auf der Workshop-Area und hier spielt jetzt die Band Monochrom live. Ich habe hier eine junge Familie. Wie gefällt es euch denn? Was sagst du heute zum Medieval-Festival und auch zur Musik?
1: Die Musikauswahl gefällt mir super. Schönes Festival, tolles Wetter. Die Kinder haben auch was zum Spielen und die Eltern sind versorgt. Alles gut.
0: Super. Kommt ihr wieder? Hat es euch Spaß gemacht heute?
2: Ich glaube, wir buchen morgen schon die Tickets.
0: Sehr schön.
3: Mir hat es auch richtig Spaß gemacht.
0: Dir hat es auch richtig gut gefallen?
3: Ja, mit dem Festival.
0: Super. Vielen Dank. Viel Spaß euch noch.
1: Danke, dir auch.
2: Ciao.
4: Das war mein Beitrag über das Medieval 2026 im Festivalcheck bei Wartburg Radio 96,5. Ihr habt Cindy Herrmann gehört, a.k.a. Lady Shintai.

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Donnerstag, 18 Uhr. Hallo und herzlich willkommen zum Paroptikum. Mein Name ist Thomas Kraus, ich komme aus Eisenach und präsentiere euch heute noch eine gute Stunde schön was auf die Lauschlappen. Tja, heute die ein oder andere Band, die wir schon mal hier im Paroptikum gehört haben, aber auch wieder die ein oder andere Band, die ihr noch gar nicht kennt und die ich bisher auch noch nicht kannte. Aber wie das so ist bei mir beim Vorbereiten auf die Sendung, durchwühle ich immer so die Streamdienste und da finde ich die ein oder andere Tanzkapelle oder auch nicht Tanzkapelle, einfach nur Zuhörkapelle, die ich euch dann hier vorstelle oder mal kurz präsentiere. Ähnlich war das auch bei der ersten Kapelle, die Black Doll Drums. Die hatte ich schon mal hier gespielt. Ja, und die höre ich ab und zu mal in meinen Playlists, sind sie dann doch in ein, zwei drinne. Und so hören wir jetzt auch mal wieder einen Song von denen hier beim Paroptikum. Die Black Doll Drums mit Hideaway.

Yo, die Black Doldrums mit Hideaway. Mit dem Song habt ihr jetzt auch so ungefähr die Richtung, die Sendung jetzt so einschlagen wird. Ja, da gibt es ein bisschen jetzt was noch bis 19 Uhr. Und die nächste Band ist Showstar aus Belgien. Gibt es seit Mitte der 2000er. Ob es die Band noch gibt, weiß ich gar nicht. Ich bin auch erst vor kurzem auf die gestoßen, weil ich mit Pleak, das ist auch noch eine belgisch-französische Band, aus dem Dunstkreis belgische Bands bin ich da auf die gestoßen und ja, das Lied hat mir gefallen, auch die Platte, aus der sie drauf ist. Und hier kommt Showstar mit Target. Das ist der falsche Song. jetzt kommen sie aber, jetzt sind sie im richtigen Player, kleinen Moment. So, jetzt kommt hier Showstar mit Target.

Yo, die Belgier haben's drauf und Belgierin, coole Mucke, Showstar aus Belgien mit Target. Und den Song, den ich eben aus Versehen abgespielt habe, den habe ich jetzt drin. Den wollte ich erst später spielen, aber ich dachte, komm her, jetzt ist er einmal, hat er geschnuppert, hier abgespielt zu werden und dann können wir ihn jetzt auch gleich abschießen. Das ist in The Dharma Chain, kommen eigentlich aus Australien, Melbourne, genau, zwei Frauen und zwei Männer. Und seit 2022 sind sie aber nach Berlin übergesiedelt, weil sie die Stadt so spannend finden und so cool für ihre Musik halt. Und ja, The Dharma Chain könnt ihr jetzt hören mit YSHK.

Jo, schöner aggressiver Post-Punk von Pleakness aus Lyon, Frankreich, von ihrem 2019er Album Functionally Extinct und Towards the End hieß der Song, geht schön nach vorne, erinnert mich ganz stark an New Model Army und die Band mit ihrer Düsternis und Melancholie, auch die ganze Platte ist so, spielten ja im frühen Frühjahr in Kassel in der Goldgrube. Ich konnte leider nicht hin wegen meinem Knie, da ging noch gar nichts, hat mich sehr geärgert. Aber vielleicht kommen sie mal wieder in die Nähe und dann kann ich sie sehen und hören. Genau. Die nächste Band, Mouth Ultras, haben ja auch vor kurzem endlich ihre erste kleinere LP rausgebracht, Silent Pictures. Und die Band ist wirklich phänomenal. Ganz junge Leute mischen gerade so die Londoner Post-Punk- und Goth-Szene auf mit ihrem Sound. Das Album ist, gefällt mir sehr gut. Erinnert mich natürlich so an die Ende der 70er, Anfang der 80er aufkommende Goth-Wave- und Post-Punk-Szene. Die machen aber auch alles selber, holen sich ein paar Ideen von ihren großen Vorbildern, aber produzieren selber, gehen selber, machen die Videos selber und kümmern sich auch selber um die Auftritte und wirklich klasse. Und wie professionell die das hinkriegen, könnt ihr vielleicht jetzt mit dem Song hören, Closer to You, Mouth Ultras.

Yo, A Place to Bury Stranger mit Plastic Future. Und ja, die Band war mein erstes Konzert nach meinem Unfall im Anfang April in Leipzig, im Connewitz, UT Connewitz. Und ja, das werde ich so schnell nicht wieder vergessen, weil die Band ist schon live der Hammer, für mich jedenfalls und für viele andere, die dort waren auch, weil die ja so geilen Noise, Post-Punk, so Gitarrensound, Feedbackgeräusche und ja, Reverbs und Shoegaze, alles drinne und das ist fantastisch, wenn man das hört. Hier kam es nur so ein bisschen durch bei dem Song, aber auch ein klasse Lied. Und A Place to Bury Strangers, für mich immer mit live das Beste, was ich je gesehen habe. So, die nächste Band würde ich auch gerne mal live sehen, The Normans, die Normannen aus L.A. Gibt es auch schon ein paar Jahre und ja, kommen so aus dem Dunstkreis von Black Flag, Red Cross, Minutemen und haben sich so ganz, ganz, ganz viele Musikstils immer mal vorgenommen. Unter anderem auch ein bisschen Country, ein bisschen New Folk und ein bisschen Surf. Und der nächste Song ist, glaube ich, so Anti-Crew, so heißt der von den Normans. Und der ist ein bisschen ruhiger, aber passt so in den Feierabend rein. Oder zum Abendbrot? Egal. Anti-Crew, The Normans.

Oh yeah, das waren The 113 mit Fatigue. Die kommen aus Nordengland. Ein Quartett, ja, ganz junge Kerle. Und der Sänger von denen hört gerne Hip-Hop, hört eigentlich am liebsten Hip-Hop und macht da so Punk, Post-Punk und ja, so ein bisschen Hip-Hop kommt ja auch, wenn er singt durch und er sagt selber, live ist für ihn das Größte, was er mit seiner Band so erleben kann. Okay, sagen andere Bands auch, aber ich würde sie gerne mal live sehen. Ich habe es mir bei YouTube angeguckt und ja, also muss man unbedingt mal live sehen. Merkt euch einfach The 113 aus Nordengland und wenn sie mal kommen nach Deutschland, werden sie hier im Paroktikum auf alle Fälle angekündigt. Die nächste Band hatte ich auch schon mal angekündigt, nicht als Konzert, aber euch vorgestellt, Kamerad aus Frankreich, Postpunk und der Song heißt Obey. Erhöhen wir die Schlagzahl.

Jo, schöner Song, Kamerad mit Obey. Franzosen, der Postpunk in Frankreich geht ganz schön zur Sache. Und die nächste Band kommt auch aus Frankreich. Frustration heißen die, oder Frustration, wie der Franzose sagt, ich weiß es nicht. Aber Frustration gibt es seit Anfang der 2000er, haben schon das ein oder andere sehr gute Album rausgebracht. Und das Schöne ist, am 23. September kommen sie nach Erfurt in den Museumskeller. Ja, da werden wir hinfahren, uns die anhören, anschauen. Ich freue mich riesig drauf. Und wer sie jetzt noch nicht kennt, der kann sich jetzt ein Bild davon machen oder wie auch immer. Und mit Catching Your Eye, Frustration.

Jo, wunderschöner Song. Pylon waren das mit The Human Body. Pylon kommen aus Athens in Georgia, USA. Und da macht es vielleicht bei dem einen oder anderen auch Klick, weil da kommt ja auch R.E.M. her. Und ja, Pylon, R.E.M. selber sagt, Pylon sind für sie die beste New Wave Band und größte Rockband, die die USA je rausgebracht hat, sagt zumindest der Schlagzeuger von R.E.M. Und Pylon, also 79, das erste, zweite Konzert gaben und dann das dritte, schneiden da ein paar Leute von B-52s, Kate Pearson unter anderem mit rein und tanzten wie verrückt bei dem Konzert und steckten da den ganzen Konzertsaal oder den Club mit an und kamen mit Pylon ins Gespräch und B-52s waren ja schon ein bisschen bekannt. Und die nahmen sie dann mit nach New York und dann ging das so los mit Pylon. Die Band gibt es leider nicht mehr, aber treten immer mal wieder auf und erscheinen oder unter anderem auf irgendwelchen Compilations und Erinnerungsschallplatten, CDs oder wie auch immer oder geben nochmal spontan irgendwie ein Konzert. Ja, tolle Band, ihr müsst sie euch mal reinziehen, Pylon, ja, schöne Mucke und auch ganz verschiedenartige Musikstils, die da so zusammenweben und dann geht's ab. Ja, die nächste Band kommt aus der Schweiz, The Jackets, machen Garagenrock, ein Trio, mir gefallen die sehr gut und ich soll das Lied von der letzten Sendung heute unbedingt nochmal spielen. Ja, mache ich, liebe Grüße nach Erfurt, hier kommt Rouse Forever, The Jackets.

Yo, what's the forecast? Shepherd and Airplane waren das aus Melbourne. Ein Quartett, was es auch schon ein paar Jährchen gibt. Und die machen richtig geilen Postpunk, 80er Jahre Indie, Alternativ-Music, wie auch immer. Schöner, kantiger Rock und mit ein bisschen Punkrock drin. Ich habe mir die Platte bestellt, es dauert ein bisschen. Ich habe die über Bandcamp bestellt, aber naja, mal sehen, wann sie kommt. Und es ist kein Zoll dabei. Gott sei Dank, bin ich mal gespannt, wann sie jetzt endlich aber trotzdem mal kommt. Jo, das war's mal wieder hier, das Paroktikum am Donnerstag. Einen Song haben wir noch. Ihr könnt die Wiederholung hören am Samstag von 18 bis 19 Uhr. Noch ein Hinweis, noch ein Konzerttipp. Am 17. in Erfurt, ist ein Montag, aber egal, im Bandhaus ein kleines Hardcore-Festival mit Speed, Peace of Mind, Risk It und Dog Bites. Ja, zum Montag. Warum nicht? Muss nicht immer Freitag oder Sonnabend sein. Es geht auch mal zum Montag zu einem Konzert. Genau. So, die letzte Band, der letzte Song ist von Marathon. Die kommen aus Holland, aus Amsterdam. Gibt es seit 2021 sowas und die machen richtig geilen Showcase-Postpunk-Indie-Verschnitt. Ihr könnt sie jetzt hören mit Tyrat. Okay, macht's gut da draußen. Mein Name ist Thomas Kraus, ich komme aus Eisenach und nicht vergessen, das nächste Spiel ist immer das schwerste.

Schönen guten Abend allerseits und recht herzlich willkommen zu 2 Stunden Match-Spezial am Donnerstag. Heute machen wir mal was ganz Spezielles, trotz der größten Hitze. Gott sei Dank bin ich nicht im warmen Studio in der Georgenstraße, sondern zu Hause. Mit geöffnetem Balkon, und da geht's ja gerade noch so, ne? Heute Abend auf jeden Fall. Fange ich mit irgendeinem Titel an, ja? Und der darauffolgende Titel, der sollte natürlich auch irgendwie in Beziehung zu dem vorhergehend gespielten Titel haben, ne? Und da habe ich mir was Schönes ausgedacht. Ihr könnt natürlich mitmachen, wenn ihr wollt. Wenn euch zum Beispiel zu meinem ersten Titel jetzt was einfällt, was könnte da der nächste Titel sein, ruft mich hier an unter 03691 88 88 44. Wenn ihr eine Idee habt, was zum Beispiel nach The Loving Spoonful kommen sollte mit Summer in the City. Ich habe natürlich da auch schon was aufliegen, ne, passend. Aber wenn euch noch was anderes einfällt, gerne hier anrufen. 03691 88 88 44 heute Abend am Donnerstagabend. Morgen, da wird hier die Sendung nochmal wiederholt. Dann bitte nicht anrufen. Also wenn ihr die Sendung Freitagmittag rumhört, ja zwischen 11 und 13 Uhr, dann braucht ihr nicht hier anzurufen. Ihr könnt natürlich trotzdem anrufen, aber ob dann jemand dran geht, das weiß ich nicht.

Ich wünsche euch auf jeden Fall jetzt viel Spaß und gute Unterhaltung in den nächsten fast 2 Stunden. Und hier ist er nun, der Titel von The Loving Spoonful, Summer in the City, von einem großen Fachmagazin, nämlich der Rolling Stone, hat vor Jahren mal eine Best-Ever-Liste rausgebracht von die 500 besten Songs aller Zeiten, sozusagen, sag ich mal. Und da kam das immerhin auf Platz 393 hier. Musik aus dem Jahre 66. Und jetzt natürlich ein schöner Oldie, ne? Wunderbar. Summer in the City, ich hoffe, es passt. Es ist ja Sommer in der Stadt.

Ja, euch ist nichts eingefallen, aber das macht nichts. Nein, ich habe ja schon das Passende hinterher, ne, auf jeden Fall. Ihr könnt ja auch so anrufen, ihr müsst ja nicht nur anrufen wollen, wenn ihr etwas wisst, was wir als nächstes spielen könnten zum Beispiel. Aber ihr könnt auch so anrufen. Ne? Wollte ich euch nur mal gesagt haben, ja, was ist mir eingefallen? Was fällt mir denn da ein nach Summer in the City? City, da war doch was, ne? Am Fenster.

irgendwie einzigartig, ne? Wie der Künstler hier die Geige, die eigentlich ein klassisches Instrument ist, in den Pop überführt hat, sozusagen. City am Fenster, ja. Was heißt Fenster auf Englisch? Window, ja, Window. Da könnte man doch was draus machen, ne? Irgendwie. Windows, ja, machen wir mal die Mehrzahl, ne? Windows of Hope. Hier ist Oliver Adam.

Match-Spezial am Donnerstag und wir versuchen heute die Titel aneinander zu ketten, ja. Also jetzt haben wir gehabt The Windows of Hope mit Oleta Adams und Hope, ja, Hoffnung. Was fällt mir da nur ein? Ich glaube doch, ja, das hier. Jetzt wird es wieder anstrengend für die Hörer. Ja, okay. Musik aus der LP Abraxas. Hier ist Santana. Titel heißt Hope You Feeling Better.

Oh, doch ein ganz schönes Brett, ne, hier aus längst vergangener Zeit. Hope You're Feeling Better mit Santana. Unverkennbar Carlos Santana an der Gitarre in dem Fall. Ja, wir ketten Lieder aneinander, versuchen sie jedenfalls hier. Hope You're Feeling Better. Feeling Alright. Hier ist Joe Cocker.

Feeling alright to Cocker. Ja, also ohne anderthalb Flaschen Whisky pro Konzertabend hat er sich wahrscheinlich damals nicht wohl gefühlt. Ich habe ihn gesehen, da war er aus der Krise raus. Einmal in Schwalmstadt und einmal in der Festhalle. In Kassel, in der Eissporthalle war das in Kassel. Und ich muss sagen, der Mann ist wirklich klasse. Das ist der einzige Künstler, den ich mir zweimal angesehen habe, außer Simply Red. Die habe ich auch zweimal gesehen. Feeling alright, alright tonight. Wie wär's damit von AC/DC?

All Right Tonight. Ja, was für ein Brett auch wieder, ne? Eine Rarität von AC/DC. 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Ja. Hier ist die Sendung Match Spezial am Donnerstag und ich habe mir vorgenommen, heute mal so ein paar Titel aneinander zu reihen, aus irgendwelchen Gründen natürlich. Gell? Was haben wir bis jetzt alles gemacht? Wir haben angefangen mit Love in Spoonful und Summer in the City, und The City war der Aufhänger dafür, dass ich dann anschließend City und am Fenster gespielt habe. Danach kam Orletta Adams mit Windows of Hope, ja, abgeleitet vom deutschen Fenster. Die englische Version Windows of Hope. Und dann Hope You're Feeling Better, weil das mit dem Windows of Hope so schön war. Ja. Und weil die sich so schön gefreut haben darüber, dass sich irgendjemand besser fühlt. Ja. Feeling All Right mit Joe Cocker. Und das war der Aufhänger für AC/DC, All Right Tonight zu spielen. Tonight. Da muss es irgendwie weitergehen, ne? Und da gab es ein schönes, schönes Stückchen von Rod Stewart. Weiß gar nicht, ob das schon 70er war oder schon 80er. Auf jeden Fall von All Right Tonight. Jetzt von Tonight's The Night. Gonna be all right. Hier ist Joe Cocker. Ach Quatsch. Mensch, Rod Stewart heißt der Mann.

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Jeg har et krat af to kokker, ikke? 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Rødt, du har et gehavt, ne? Og det er din nacht, hvor alles hinhavt, ne? Sozusagen. Also herrlich, weil ich lieb dich und da kann uns niemand aufhalten, ne? Und solche schönen Sachen. Mehr. Hat auch schon in anderen Songs gemacht. Haben auch mal gesehen in Schwalmstadt, war ein echt gutes Konzert, muss ich sagen. Also es hat mich richtig inspiriert zu neuen Taten sozusagen. Damals 1994 war das übrigens zum Hessentag in Schwalmstadt. Ja, Tonight's the Night, ja, über die Nacht hat auch Valerie Dorner etwas zu erzählen. Welcher Disco haben wir von damals noch her? Hier ist mit Spezial am Donnerstag. Mit einer Reihe von Titeln, die schön aneinander gekettet sein sollen. Manchmal leider auch ein bisschen weit hergeholt, ne? Aber Nacht und Nacht ist schon mal ganz gut, ja, oder? Findet ihr nicht?

der Titel heißt The Night. Deshalb jetzt auch Saturday Night at the Movies. Hier sind die Drifters. Musik aus dem Jahre 1964.

yeah. Saturday night at the movies. Was könnte man da hinterher spielen? Natürlich den Movie Star. Hier ist Tabu.

Movistar von Harpo. Ah, natürlich verketten wir die Songs miteinander hier. Folgt jetzt You Don't Have to Be a Star to Be in My Show. Marin McGoo

Genau. To be in my show. So ist es. You don't have to be a star to be in my show. Was fällt mir da ein? Die Band heißt Blue Magic. Und weil das eben mit Show geendet hat, jetzt die Sideshow. Herzlich willkommen. 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

0: Blue Magic.
1: Ja.
0: Oder den ich schon wieder was mit Show machen wollte jetzt, ne? Habe ich mal den Bandnamen so ein bisschen verknüpft mit dem nächsten Stück, ja, von Steppenwolf nämlich, das da heißt Magic Carpet Ride.

0: Ja, ich war doch schon ganz schön gefährlich hier, diese kleine Ausfahrt auf dem Zauberteppich. Ne? Naja, nichtsdestotrotz, noch gefährlicher wird es jetzt mit den Doors wahrscheinlich. Bei Tightrope Ride, ja, zu Deutsch etwa Gratwanderung. Ich glaube, da kann man ja abstürzen. Hier sind die Doors.
1: Yeah.

Ja, die Gratwanderung mit den Doors, Tightrope, Ride, Doors, Türen. Naja, gut, ich schaue jetzt mal aus der Hintertür heraus, mal gucken, ob da der Mann mit dem Bart steht. Ne? Looking out my back door, hier sind CCR. Wie ist es denn im Match? Spezial am Donnerstag.

So, Looking Out My Back Door mit Creedence Clearwater Revival war das. Und jetzt scheint es langsam kompliziert zu werden, wenn ich sage Inside Looking Out. Ja, ouch. Grand Funk Railroad.

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1: Und jetzt wisst ihr auch, warum die Sendung Match Spezial heißt, ne? Heute am Donnerstag live aus dem Home-Studio sozusagen. Und das konnte ich mir jetzt nicht verkneifen, ne? Grand Funk Railroad waren das. Mit Inside Looking Out. Wir verknüpfen ja die Titel heute Abend so ein bisschen, ne? Davor hatten wir ja CCR Looking Out, ne? My Backdoor. Inside Looking Out jetzt. Und nebenbei herzliche Grüße an den Wartenberg zu Uwe und Susanne. Die haben mir eben gerade ein schönes Bild geschickt aus längst vergangenen Disco-Zeiten, wofür ich mich sehr herzlich bedanke. Ja. Mal ganz nebenbei. So, aber wir müssen hier weitermachen mit der Musik, denn wir verknüpfen ja heute die Titel so ein bisschen. Und Grand Funk Railroad war die Gruppe, die wir eben gehört haben. Warum nicht hinterher Never Marry a Railroad Man mit Shocking Blue.

Ich könnte ja sagen, jetzt heirate nie einen Eisenbahner, der kommt immer zu spät. Nee, das ist nicht so gut. Ist ja, na gut, es ist ja schon 20 Uhr und 21 Minuten. An der Stelle vielleicht nochmal ein bisschen Werbung, ja. 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So, und wir haben jetzt hier so eine blöde Sendung, wo wir einen Titel mit dem anderen verknüpfen müssen, ja, weil ich mir das so als Motto ausgedacht habe für heute. Und jetzt wird es ein bisschen schwierig, ja. Shocking Blue, Never Marry a Railroad Man, hatten wir ja im Anschluss von Inside Looking Out von Grand Funk Railroad gespielt. Ja, ja, was soll ich jetzt machen, habe ich gedacht, was soll ich nur machen? Das Niveau der Sendung sinkt natürlich jetzt etwas. Ich meine, es ist Geschmackssache. Mein Geschmack ist es nicht so ganz. Von Shocking Blue auf Blue System zu kommen. So heißt nämlich die nächste Band. Naja, und dann, weil ich Blue System nach Shocking Blue genommen habe, musste ich eben auch einen Titel spielen. Und da habe ich den mal hier genommen. Ja. Sorry, Little Sarah. Der Sound kommt mir so bekannt vor, ich weiß auch nicht.

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Ja, ja, komm. I never hurt you, hurt you. Ich glaub's reicht, gell? And it's too late to say. Sorry, little Sarah, es reicht ja. Ich habe euch noch eine bessere Sarah zu bieten hier. Nämlich die von Jefferson Airplane. Und da steigen wir eigentlich in das Jefferson Starship ein. Ne? Das ist nämlich Jefferson Starship. Und Sarah. Was für ein Song.

Shepherds and Starships. Ja, warum nicht mal Platz genommen hier im Starship, ja? Und eine kleine Reise gemacht. Unser Commander ist ein gewisser Major Tom. Und David Bowie ist übrigens auch an Bord. Und mal sehen, wen wir da noch so alles treffen auf der Reise. Ne? Wir starten also jetzt. Ne? Der erste Countdown des heutigen Abends wird jetzt gleich folgen. Hier ist übrigens David Bowie und Space Oddity. Ja. Von 1969 ist das übrigens. Herrlicher Song.

Ja, scheiße, ey. Du hast verkackt, Major Tom. Jetzt sind wir völlig losgelöst. Aber sowas von. Das ist Peter Schilling hier jetzt. Oh Mann. Gib mir noch eine Eselsbrücke und ich spiele euch alles. Peter Schilling und seine Version von Major Tom. Freundlich durchgecheckt.

Oh, guck mal da drüben, ey. Ist das nicht Kodo der Dritte oder so? Ja, doch, ich glaube, da kommt

0: Ach nee, komm hier. Komm lieber weg hier. Zünde mal die Ersatzrakete. Countdown, bitte.
1: Viel mehr Spaß. Wow.

Oh, was für ein Glück, wir sind gerade noch weggekommen hier. Danke, Udo. Du bist eben ein echter Raketenrocker hier. Dankeschön. Hier ist Match Spezial. 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
1: Ja, Udo Lindenberg aus einer Zeit, da wurden die Computer noch per Lochkarte gefüttert. Ne? Auch eine schöne Zeit gewesen wahrscheinlich. Jetzt ist alles ganz anders. Ne? Und da drüben sehe ich noch, der Mond ist aufgegangen, Leute, und der hat aber Wolken heute irgendwie. Das sind Wolken am Mond. Ne? Und deswegen klappt auch die Verbindung manchmal nicht so richtig ins All. Ja, wir versuchen es trotzdem. Verbinde uns bitte, mein Lieber.
2: Good evening. This is the intergalactic operator. Can I help you?
3: Yes. I'm trying to reach Flight Commander P.R. Johnson on Mars Flight 247.
2: Very well. Hold on, please. You're through.
3: Thank you, operator.

0: Ach, ist das tragisch. Jetzt ist auch noch die Verbindung zum Mars abgerissen. Oh. Das war ein Match-Spezial am Donnerstag, Leute. Wir haben heute mal Titel verknüpft. Angefangen hat das Ganze mit Loving Spoonful, Summer in the City. Und da blieb mir nichts weiter übrig, als City zu spielen mit einem Fenster. Und Fenster auf Englisch heißt nun mal Window. Windows of Hope von Aretha Adams. Und dann kam Hope You're Feeling Better mit Santana. Warum auch immer, ne? Wegen der Hoffnung. Zu Cocker Feeling Alright und AC/DC Alright Tonight. Was war noch dabei? Rod Stewart. Tonight's Tonight. Gonna be alright. Natürlich mit Night, ne, haben wir dann verknüpft Valerie Dore und The Night. Und dann hatten wir noch die Drifters mit Saturday Night at the Movie. Und dann den Movie-Star natürlich von Harpo. Und dann Marilyn Magoo und Billy Davis Jr. You don't have to be a star in my show. Ja, und so weiter und so fort. Und naja, es ging ja noch weiter, ne, mit dann Blue Magic und Steppenwolf mit Magic Carpet Ride, Tightrope Ride, The Doors, CCR, Looking Out My Backdoor, Grand Funk Railroad, Inside Looking Out, was für ein Brett. Never Marry a Railroad Man, wegen Grand Funk Railroad eben, ne? Und dann kam natürlich eine schwache Stelle in der Sendung Blue System und Sarah, und das habe ich natürlich ein bisschen versucht auszubügeln mit Jefferson Starship und ihrer Sarah. Und was hatten wir noch dabei, Leute? Was hatten wir noch dabei? Könnt ihr euch noch erinnern? Ja, ich weiß es noch, ne? David Bowie natürlich, kleiner Ausflug ins Weltall mit Major Tom, beziehungsweise Space Oddity und Major Tom, völlig losgelöst war Peter Schilling, und dann haben wir auch noch Kodo den Dritten getroffen mit Döf, ja. Ja, und Udo Lindenberg, der alte Raketenrocker, war auch noch bei, und jetzt haben wir die Ra-Band gehabt und jetzt ganz zum Schluss noch ganz schnell Rocketman mit Elton John. Das war wie immer eine Sendung von Herzen und von Matthias Wurmin aus Eisenach. Macht's gut, bleibt gesund.
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0: Und danke fürs Zuhören.

0: Ja, der arme Mann. Rocketman, I think it's gonna be a long, long time. Elton John war das. Und ja, ich grüße nochmal alle, die auch hier angerufen haben. Ja, Gunnar Leonhardt, schön, dass du dabei bist. Und ich grüße auch an Wartenberg nochmal. Die Susan und den Uwe und meinen Freund Bernd Fischer. Ihr seid ja alle meine Freunde da oben. Da entwickelt sich was, gell? Ein kleiner Fanclub, ne? Und jetzt muss ich auch wirklich langsam Tschüss sagen, weil die Sendezeit ist jetzt wirklich zu Ende. Ich habe mich nur ein bisschen verrechnet vorhin, aber bleibt noch ein bisschen dran, ne? Denn das Wartburg Radio sendet ja weiter, ne? Das habt ihr eingeschaltet und das ist auch gut so. Und wir feiern mit euch hoffentlich am 12. September bei uns im Hellgräfenhof, hinten vorm Storchenturm direkt. Macht's gut, bleibt gesund bis dahin. Tschüss.
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1: Hallo und herzlich willkommen bei Handmade, das Musikmagazin für die Thüringer Musikszene. Unsere Redaktion ist in der Sommerpause, deshalb überlassen wir unsere Sendefläche regionalen KünstlerInnen und präsentieren euch unser Sommerformat Fremdmade. Heute mit dem Solar DJ Kollektiv Gleis 3, die am 15. August mit ihren Hidden Places den Schneekopf nicht nur zum Tanzen bringen. Mehr erzählt Marcel, DJ Marc de Wohl und Teil von Gleis 3. Schön, dass du da bist.
2: Hallo.
1: Ihr macht etwas, das ich mir in meiner Jugend in und um Suhl sehr gewünscht hätte. Ihr bringt tanzbare Musik an eine unerwartete Location und wollt den Leuten einfach mal einen guten Abend machen. Woher kommt eure Motivation, nicht nur auf eine Party zu gehen, sondern sie gleich selbst zu organisieren?
2: Tja, das liegt aber ganz einfach in der Natur des DJs an sich. Man möchte natürlich spielen und hat jetzt hier in Suhl schon gar nicht die großen Clubs oder Riesenmöglichkeiten, da regelmäßig aufzulegen. Und wir machen das alle schon zwischen 25 und 30 Jahren, teilweise auch selbst Musik zu produzieren. Und ja, dann kreiert man sich eben irgendwo seine eigene Plattform und seine eigene Spielwiese. Und das geht mit solchen Events natürlich am besten.
1: Der Schneekopf ist Wanderern bekannt und wir wissen es natürlich alle. Er ist der zweithöchste Berg Thürings, aber der Name Hidden Places ist dort absolut Programm. Warum macht ihr ausgerechnet irgendwo im Nirgendwo eine Musikveranstaltung?
2: Das Ganze ist geboren eigentlich aus einer Idee, mal einen Stream aufzuzeichnen. Das haben wir damals in Oberhof gestartet, 2024. Und da kam dann kurz der Einwurf, warum macht ihr das denn nicht mit Publikum? Das wäre doch eigentlich viel cooler fürs Video. Und da kam es dann zustande, dass es einfach eine offizielle Veranstaltung wurde und das Ganze eben irgendwo an einem versteckten Platz das erste Mal stattfand. Daher der Name Hidden Places. Jetzt ist der Schneekopf nicht ganz so versteckt, aber dennoch nicht prädestiniert oder so bekannt für Events, für elektronische Musik und sowas. Eine tolle Sache, schöne Aussicht mitten in der Natur und das mit der Musik und eigentlich eben auch diesen visuellen Geschichten, die Hidden Places eigentlich so verinnerlicht.
1: Was genau wird am 15.8. auf dem Schneekopf passieren? Worauf darf man sich freuen?
2: Erstmal auf eine super Stimmung, auf eine tolle Aussicht, hoffentlich super Sonnenuntergang, wie wir es letztes Jahr hatten. Wir hatten zwar alles dabei, von Regen bis Regenbogen und so weiter, aber eben auch einen schönen Sonnenuntergang. Als auch dann, wenn es dann dämmert und dunkel wird, großflächige Videoprojektion am Turm, gepaart mit Licht und eben der elektronischen Musik. Kulinarisch ist natürlich auch was dabei. Es gibt da leckeres Essen und schicke Cocktails, also darauf darf man sich auf jeden Fall freuen.
1: Und das stellt ihr alles alleine auf die Beine da oben?
2: Das stellen wir mit unserem Gleis 3 Musikkollektiv und vielen helfenden Händen auch aus der Region auf die Beine. Ja.
1: Aus eurem Kollektiv Gleis 3 wirst du als Teil von Wohle und Moneo auflegen. Außerdem sind Marcel Takt und Stefan Strobe dabei. Aber ihr habt euch auch noch Marek Hämmern eingeladen. Welche unterschiedlichen Genres tanzbarer elektronischer Musik werdet ihr an dem Abend spielen?
2: Wir haben da vom Melodic Techno bis Afro House und Indie Dance, alles dabei. Disco House wird es jetzt nicht geben und harten Techno auch nicht. Das dürfen gerne andere übernehmen. Und eben der Sound von Marek Hämmern, der für sich steht, sage ich mal.
1: Die Insider wissen Bescheid.
2: Genau. Ansonsten vorbeikommen und sich einfach mal

0: vielleicht was Neues anhören, wenn man das noch nicht alles kennt.
1: Wann geht's los und was sollte man für den Abend unbedingt noch wissen?
0: Wir starten 16 Uhr, ist eine Veranstaltung in den Abend hinein, aber dennoch wünschen wir uns, dass die Leute auch von Anfang an dabei sind, eben auch wegen der Location, der tollen Umgebung, als auch natürlich dem DJ, der anfängt, gebührend da Tribut zu zollen. Und ansonsten, ja, sollte man vielleicht sich doch eine Jacke einpacken. Es könnte nämlich durchaus auch mal ein bisschen Wind geben. Und man möchte ja vielleicht da oben nicht frühzeitig, sag ich mal, das Event verlassen müssen. Wer ein bisschen Geld sparen will, könnte sich Tickets kaufen im Vorfeld. Das ist vielleicht auch noch keine schlechte Idee. Als auch ein Ticket für ein Shuttle. Auch sowas bieten wir an, damit man nicht fahren muss. Tickets bekommt ihr bei uns auf der Website schrägstrich im Vorverkauf über gleis3-musik.de. Die drei als Zahl geschrieben. Dort gibt es die Shuttle-Tickets als auch die aktuellen Standard-Tickets.
1: Du hast es gerade schon gesagt, frühzeitig da sein lohnt sich, denn ihr habt einen Aufruf gestartet für Nachwuchs-DJs aus Suhl und Umgebung, die das Opening spielen dürfen. Ihr habt einige Einsendungen bekommen. Was war da so dabei?
0: Es war ganz unterschiedlich, von Mainstage, Techno bis schöne Deep House Musik für den Anfang. Eben was als Warm-up gedacht ist. Wir haben da so einige Bewerbungen gekriegt von Newcomern, die das so 2,5, 3 Jahre machen, bis eben auch erfahrenere Leute, die uns da ein Set zurechtgebastelt haben. Wir führen uns das die nächsten Tage nochmal zu Gemüte und geben dann den Opening Act auch demnächst bekannt.
1: Und dann eine letzte Frage noch. Wie großartig wird's?
0: Es wird richtig toll. Wir werden gutes Wetter haben und eine richtig gute Zeit dort oben. Mit allen feiern.
1: Dann ganz viel Spaß beim Hidden Places 2026 am 15. August auf dem Schneekopf. Kommt alle vorbei. Und an dich, Marcel, vielen Dank, dass du dabei warst.
0: Vielen Dank.
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1: Und so kann es dann am 15. August auf dem Schneekopf klingen. Hier ist DJ Moneo vom Hidden Places 2025. Viel Spaß!

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Hammer Sängerin, ihre Band heißt Jennifer Rostock. Ja. Und wir singen zusammen, ja, yeah, gegen die Strömung, gegen den Wind. Yeah.

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